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1: Mit einer ganz besonders wichtigen Meldung für alle, die auf der A661 unterwegs sind. Egelsbach Richtung Oberursel, da ist ein Falschfahrer. Zwischen Frankfurt-Eckenheim und Frankfurt-Niederesbach kommt euch ein Fahrzeug entgegen. Bitte fahrt in beiden Richtungen äußerst rechts und überholt nicht. Ich wiederhole nochmal, Falschfahrer auf der A661 zwischen Frankfurt-Eckenheim und Frankfurt-Niederesbach.

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1: Tiffany Harris mit Vertigo.
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4: Ich bin Uli Reitinger. Die SPD hat Kompromissbereitschaft bei den anstehenden Koalitionsrunden zu den großen Reformen signalisiert. Die Bundesregierung arbeite hart daran, notwendige Reformen voranzutreiben, sagte SPD-Chef und Finanzminister Klingbeil der Rheinischen Post. Das erfordere Kompromisse in der politischen Mitte. Für die SPD sei dabei entscheidend, dass es gerecht zugehe. Der Koalitionsausschuss soll bis zur Sommerpause über grundlegende Reformen entscheiden, in den Bereichen Steuern, Arbeitsmarkt, Rente und Bürokratieabbau. Außenminister Wadefuhl hat sich optimistisch geäußert, beim NATO-Gipfel im Juli in der Türkei eine Verständigung mit den USA zu finden. Wadefuhl setzt auf eine NATO mit den USA. US-Außenminister Marco Rubio habe das Gemeinsame der NATO betont, sagte Wadefuhl nach einem Treffen im schwedischen Helsingborg.
5: US-Außenminister Rubio machte seinen europäischen Kollegen eines ganz klar. Beim NATO-Gipfel in 6 Wochen in der Türkei müsse Präsident Trump vom Mehrwert der NATO überzeugt werden. Nachdem Spanien den USA die Nutzung eigener Stützpunkte für den Iran-Krieg verbot, stelle sich diese Frage ganz eindeutig. Und die Europäer sollen auch berichten, wie sie beim Aufbau der eigenen Verteidigung vorankommen. England und Frankreich haben angekündigt, bei der Sicherung der Straße von Hormuz mitzumachen. Auch Deutschland ist grundsätzlich bereit. Eine NATO-Mission wird das aber wohl nicht. Aus Brüssel, Edith Ebeling.
4: Beim Ebola-Ausbruch in der Demokratischen Republik Kongo steigen die Fallzahlen weiter. Nach Angaben der Weltgesundheitsorganisation gäbe es fast 750 Verdachtsfälle und 177 Todesfälle. Gewalt und Unsicherheit im Land behindern die Bekämpfung des Virus, gegen das es weder einen Impfstoff noch eine Therapie gibt. Zum Sport und damit zum DFB-Pokalfinale heute Abend im Berliner Olympiastadion. Nach 6 Jahren ist der FC Bayern mal wieder mit dabei. Der Rekordpokalsieger trifft auf Titelverteidiger VfB Stuttgart. Trainer Sebastian Hoeneß weiß, dass das verdammt hart wird heute Abend.
6: Eine außergewöhnliche Leistung, das ist das, was wir uns vornehmen. Das ist das, was du immer brauchst gegen die Bayern. Aber wir haben Blut geleckt und jetzt sind wir hier und haben eigentlich das schönste Spiel, das du haben kannst gegen die beste Mannschaft in Deutschland. Definitiv eine der besten Mannschaften in Europa und darauf freuen wir uns.
4: Die Bayern müssen auf ihren angeschlagenen Stammtorhüter Manuel Neuer verzichten. Anstoß ist um 20 Uhr. Das Wetter, die aktuelle Vorhersage des Deutschen Wetterdienstes. Wir können uns auf ein wunderbar sommerliches Pfingstwochenende freuen. Im Norden und Osten ziehen im Laufe des Tages zwar ein paar Wolken auf und im äußersten Norden kann es etwas tröpfeln, aber alles in allem wird es ein richtig schöner Tag mit 20 Grad am Meer und 25 bis 33 Grad im Rest des Landes. Es bleibt auch am Sonntag bei diesem hochsommerlichen Mix. Im Norden gibt es in der ersten Tageshälfte noch einige Schauer.
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1: Am Samstag, den 23. Mai um 3:15 und da habe ich eine sehr gute Nachricht für alle, die jetzt noch auf den Straßen unterwegs sind. Wir haben keine Meldungen über Verkehrsstörungen vorliegen. Habt eine gute Fahrt.
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1: Ich bin Uli Reitinger. Die SPD hat Kompromissbereitschaft bei den anstehenden Koalitionsrunden zu den großen Reformen signalisiert. Die Bundesregierung arbeite hart daran, notwendige Reformen voranzutreiben, sagte SPD-Chef und Finanzminister Klingbeil der Rheinischen Post. Das erfordere Kompromisse in der politischen Mitte. Für die SPD sei dabei entscheidend, dass es gerecht zugehe. Der Koalitionsausschuss soll bis zur Sommerpause über grundlegende Reformen entscheiden, in den Bereichen Steuern, Arbeitsmarkt, Rente und Bürokratieabbau. Außenminister Wadefuhl hat sich optimistisch geäußert, beim NATO-Gipfel im Juli in der Türkei eine Verständigung mit den USA zu finden. Wadefuhl setzt auf eine NATO mit den USA. US-Außenminister Marco Rubio habe das Gemeinsame der NATO betont, sagte Wadefuhl nach einem Treffen im schwedischen Helsingborg.
2: US-Außenminister Rubio machte seinen europäischen Kollegen eines ganz klar. Beim NATO-Gipfel in 6 Wochen in der Türkei müsse Präsident Trump vom Mehrwert der NATO überzeugt werden. Nachdem Spanien den USA die Nutzung eigener Stützpunkte für den Iran-Krieg verbot, stelle sich diese Frage ganz eindeutig. Und die Europäer sollen auch berichten, wie sie beim Aufbau der eigenen Verteidigung vorankommen. England und Frankreich haben angekündigt, bei der Sicherung der Straße von Hormuz mitzumachen. Auch Deutschland ist grundsätzlich bereit. Eine NATO-Mission wird das aber wohl nicht. Aus Brüssel, Edith Ebeling.
1: Beim Ebola-Ausbruch in der Demokratischen Republik Kongo steigen die Fallzahlen weiter. Nach Angaben der Weltgesundheitsorganisation gäbe es fast 750 Verdachtsfälle und 177 Todesfälle. Gewalt und Unsicherheit im Land behindern die Bekämpfung des Virus, gegen das es weder einen Impfstoff noch eine Therapie gibt. Zum Sport und damit zum DFB-Pokalfinale heute Abend im Berliner Olympiastadion. Nach 6 Jahren ist der FC Bayern mal wieder mit dabei. Der Rekordpokalsieger trifft auf Titelverteidiger VfB Stuttgart. Trainer Sebastian Hoeneß weiß, dass das verdammt hart wird heute Abend.
3: Eine außergewöhnliche Leistung, das ist das, was wir uns vornehmen. Das ist das, was du immer brauchst gegen die Bayern. Aber wir haben Blut geleckt und jetzt sind wir hier und haben eigentlich das schönste Spiel, das du haben kannst gegen die beste Mannschaft in Deutschland. Definitiv eine der besten Mannschaften in Europa und darauf freuen wir uns.
1: Die Bayern müssen auf ihren angeschlagenen Stammtorhüter Manuel Neuer verzichten. Anstoß ist um 20 Uhr. Das Wetter, die aktuelle Vorhersage des Deutschen Wetterdienstes. Wir können uns auf ein richtig schönes, auf ein sommerliches Pfingstwochenende freuen. Im Norden und Osten ziehen im Laufe des Tages zwar ein paar Wolken auf und im äußersten Norden kann es auch mal tröpfeln. Aber alles in allem wird es ein richtig schöner Tag. 20 Grad am Meer, 25 bis 33 Grad im Rest des Landes. Es bleibt auch am Sonntag bei diesen hochsommerlichen Temperaturen. Im Norden gibt es in der ersten Tageshälfte einige Schauer.
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4: Ei Gude, jetzt um 3:45 und da haben wir nichts als freie Straßen im gesamten FFH-Land. Mein Name ist Hanna und ich wünsche euch eine gute Fahrt.
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1: Ich bin Uli Reitinger. Finanzminister und SPD-Chef Klingbeil hat die Kompromissbereitschaft seiner Partei in den anstehenden Koalitionsrunden zu grundlegenden Reformen signalisiert. Wir sind bereit, aufeinander zuzugehen und die Blockaden in unserem Land zu überwinden, sagte Klingbeil der Rheinischen Post. Unionsfraktionschef Spahn hat die bereits fest verabredete BAföG-Reform jetzt offenbar einkassiert. Staatliche Leistungen wie Bürgergeld, Wohngeld, Elterngeld und BAföG werden wir absehbar nicht erhöhen können, sagte er dem Münchner Merkur. Die wichtigsten europäischen Verbündeten der Ukraine haben mit Präsident Zelensky darüber beraten, wie die stockenden Bemühungen um ein Ende des russischen Angriffskriegs wieder in Gang gebracht werden können. Bei der Videoschalte waren unter anderem Bundeskanzler Merz und der französische Präsident Macron dabei.
2: Im Abwehrkampf gegen den russischen Angriffskrieg spricht Zelensky nun von einer so starken Position seiner Streitkräfte wie seit Jahren nicht mehr. Zelensky sieht vor allem auch die jüngsten Drohnenangriffe weit im russischen Hinterland als Erfolg. Er hofft deshalb auf noch mehr Unterstützung und Geld der Europäer für die Ukraine. Hier in Moskau werden die Erfolge Kiews heruntergespielt. Kreml-Chef Putin gibt sich weiter siegessicher. Aus Moskau, Ulf Mauder.
1: Heute feiert unser Grundgesetz Geburtstag. Da Demokratie von Menschen lebt, die mitmachen, hat Bundespräsident Steinmeier den heutigen 23. Mai zum ersten deutschlandweiten Mitmachtag ausgerufen.
3: Die Aktionen zum Grundgesetz-Ehrentag laufen schon seit 18. Mai und gehen noch bis Ende des Monats weiter. Das Motto: ganz Deutschland krempelt die Ärmel hoch. Organisiert von Vereinen, Unternehmen und Kommunen gibt es im ganzen Land Aufräumaktionen in Seniorenheimen. Bäume werden geschnitten oder Sportplätze auf Vordermann gebracht. In Zeiten wie diesen würden viele Menschen nach Halt und Orientierung suchen. Genau darum soll es gehen, hatte Steinmeier zum Auftakt erklärt. Gemeinsames Engagement sei nicht nur ein Satz, sondern auch Begegnung, Lachen und Gemeinschaftsgefühl. Diana Kramer, Nachrichtenredaktion.
1: Und noch zum Sport. Rot-Weiß Essen hat sich in einem packenden Relegationshinspiel gegen die Spielvereinigung Greuther Fürth eine gute Ausgangsposition erarbeitet und darf weiter von der zweiten Bundesliga träumen. Drittligist Essen besiegte den Zweitligisten Fürth mit 1:0. RWE will nach 19 Jahren wieder in die zweite Liga. Das Rückspiel ist am Dienstag in Fürth. Das Wetter, die aktuelle Vorhersage des Deutschen Wetterdienstes. Wir können uns auf ein wunderbares sommerliches Pfingstwochenende freuen. Im Norden und Osten ziehen im Laufe des Tages zwar ein paar Wolken auf und im äußersten Norden kann es etwas tröpfeln, aber alles in allem wird es ein richtig schöner Tag, 20 Grad am Meer und 25 bis 33 Grad im Rest des Landes. Es bleibt auch am Sonntag bei diesen hochsommerlichen Temperaturen. Im Norden gibt es in der ersten Tageshälfte einige Schauer.
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4: Einen wunderschönen Samstagmorgen. Wir haben 5:00 und freie Straßen im gesamten FFH-Land. Mein Name ist Hanna und ich wünsche euch einen schönen Start ins lange Wochenende.
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0: mit Mr. President in dieses Wochenende starten. Was soll noch schief gehen?
1: Guten Morgen, Hessen.
0: Naja, vielleicht, wenn du rechts neben dich ins Bett guckst.
2: Laura und Jeff.
0: Und Laura ist weg. So ist es Snack heute schon gegangen, aber ich tippe, Laura wird einfach nur eine Runde mit dem Hund sein. Es ist schließlich A Woman's World und damit herzlich willkommen in Guten Morgen Hessen, Katy Perry hier noch vor 6.
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4: Ich bin Uli Reitinger. Finanzminister und SPD-Chef Klingbeil hat die Kompromissbereitschaft seiner Partei in den anstehenden Koalitionsrunden zu grundlegenden Reformen signalisiert. Wir sind bereit, aufeinander zuzugehen und die Blockaden in unserem Land zu überwinden, sagte Klingbeil der Rheinischen Post. Unionsfraktionschef Spahn hat die bereits fest verabredete BAföG-Reform jetzt offenbar einkassiert. Staatliche Leistungen wie Bürgergeld, Wohngeld, Elterngeld und BAföG werden wir absehbar nicht erhöhen können, sagte er dem Münchner Merkur. Die wichtigsten europäischen Verbündeten der Ukraine haben mit Präsident Zelensky darüber beraten, wie die stockenden Bemühungen um ein Ende des russischen Angriffskriegs wieder in Gang gebracht werden können. Bei der Videoschalte waren unter anderem Bundeskanzler Merz und der französische Präsident Macron dabei.
5: Im Abwehrkampf gegen den russischen Angriffskrieg spricht Zelensky nun von einer so starken Position seiner Streitkräfte wie seit Jahren nicht mehr. Zelensky sieht vor allem auch die jüngsten Drohnenangriffe weit im russischen Hinterland als Erfolg. Er hofft deshalb auf noch mehr Unterstützung und Geld der Europäer für die Ukraine. Hier in Moskau werden die Erfolge Kiews heruntergespielt. Kreml-Chef Putin gibt sich weiter siegessicher. Aus Moskau, Ulf Mauder.
4: Heute feiert unser Grundgesetz Geburtstag. Da Demokratie von Menschen lebt, die mitmachen, hat Bundespräsident Steinmeier den heutigen 23. Mai zum ersten deutschlandweiten Mitmachtag ausgerufen.
6: Die Aktionen zum Grundgesetz-Ehrentag laufen schon seit 18. Mai und gehen noch bis Ende des Monats weiter. Das Motto: ganz Deutschland krempelt die Ärmel hoch. Organisiert von Vereinen, Unternehmen und Kommunen gibt es im ganzen Land Aufräumaktionen in Seniorenheimen. Bäume werden geschnitten oder Sportplätze auf Vordermann gebracht. In Zeiten wie diesen würden viele Menschen nach Halt und Orientierung suchen. Genau darum soll es gehen, hatte Steinmeier zum Auftakt erklärt. Gemeinsames Engagement sei nicht nur ein Satz, sondern auch Begegnung, Lachen und Gemeinschaftsgefühl. Diana Kramer, Nachrichtenredaktion.
4: Und noch zum Sport. Rot-Weiß Essen hat sich in einem packenden Relegationshinspiel gegen die Spielvereinigung Greuther Fürth eine gute Ausgangsposition erarbeitet und darf weiter von der zweiten Bundesliga träumen. Drittligist Essen besiegte den Zweitligisten Fürth mit 1:0. RWE will nach 19 Jahren wieder in die zweite Liga. Das Rückspiel ist am Dienstag in Fürth.
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0: Sommer zu Pfingsten, das ist so schön für alle, die draußen was geplant haben. Mittelaltermarkt, Feldturnier im Handball oder Fußball, Kerb, Kunsthandwerksmarkt. Es ist so viel los. Dazu bekommt ihr heute viel Sonne bei 28 bis 32 Grad. Morgen kann es weiter oben mal einen kurzen Schauer geben, sonst so ähnlich wie heute. Pfingstmontag genau so. Der FFH-Verkehrsservice jetzt um kurz vor 6 mit einer frischen Warnmeldung für die A5. Achtung, auf der Teilstrecke Darmstadt-Heidelberg stehen zwischen Hemsbach und Kreuzweinheim Rehe auf oder an der Fahrbahn. Bitte fahrt hier besonders vorsichtig.
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0: Ach Mensch, auf dem Weg zur Arbeit gerade. Links Sonnenaufgang, rechts Wiesen im Morgennebel. Hessen ist so schön, Leute. Genießt das Wochenende.

0: Guten Morgen Hessen, 5 nach 6 und jetzt mal ganz ehrlich. Also, wir sind ja unter uns hier bei Hitradio FFH, okay? Wer von euch hat sich jemals, bevor er das Kreuzchen gesetzt hat, irgendwelche Datenschutzbestimmungen durchgelesen? Genau.
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3: Warte mal, Stefan, ich mach mir gerade mal die Mühe und lese die Datenschutzbestimmungen von Instagram, bevor ich die akzeptiere.
2: Dann doch lieber einen Glühwein.
3: Hä?
2: Ich gehe davon aus, du bist pünktlich zur Eröffnung der Weihnachtsmarktsaison fertig.
3: Facebook hat ja seit einem halben Jahr meine Telefonnummer. Meinst du, Mark Zuckerberg hätte seitdem mal angerufen?
4: Einmal die 3 und die neue Computerbild.
3: Momentchen mal bitte. Stefan, die Sprechstundentruller vor meinem Hausarzt hat letztens gesagt, der Datenschutz verbietet sie, den Namen des Patienten im Wartezimmer aufzurufen.
2: Und nu?
3: Sie hat gesagt, als nächstes bitte der Herr mit der Potenzstörung.
2: Geht doch.
3: Ja.
4: Also die Datenschutzerklärung von Facebook umfasst übrigens 20.000 Wörter, also etwa ein Drittel eines Romans. Bei allen anderen der meistbesuchten Internetseiten ist es ähnlich.
3: Fast ein halber Roman?
2: Da lobe ich mir einen Besuch in Ankes Tanke.
3: Weil?
2: Du bist nicht sehr vielseitig.
3: Macht Sie 80.263 Euro, sammeln Sie Thalia-Punkte, haben Sie eine Hugendubelkarte oder sind Sie im Roman Weidenfeller-Club?
4: Nein.
3: Dann danke schön.
4: Bitte schön.
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0: Für Postcards.
1: Hatte ich mal einen Videocall mit. Mann, war ich aufgeregt davor.
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1: Aber ganz ehrlich, ich persönlich finde, es ist immer noch besser, du weißt, wer da anruft, als wenn da im Display unbekannte Nummer steht. Und ich glaube, das geht uns allen so, oder? Jetzt stellt euch mal vor, ihr wisst, da wird auf jeden Fall ein bekannter Mensch dran sein in der Leitung. Aber ihr wisst nicht wer und ihr müsst raten. Diese Challenge, die erleben Julia und Johannes aus FFH Guten Morgen Hessen einmal in der Woche. Und aber auch dieses Mal ist es zum Glück doch noch gut gegangen.
3: Guten Morgen. Ich sag euch natürlich nicht, ich bin.
4: Das ist der Sinn des Spiels. Das hast du völlig richtig erfasst. Ich merke jetzt aber schon mal, das ist eine Frau. Habe ich jetzt messerscharf kombiniert.
3: Wow.
1: Woher hast du das festgestellt, Johannes?
4: Also müsste schon, also Harpe Kerkeling kann Stimmen sehr gut verstellen, aber das traue ich ihm jetzt wirklich nicht zu.
1: Du hast gerade wunderschön gelacht, wenn ich das mal so sagen darf. Bist du jemand, der für Lachen auch bekannt ist?
3: Also privat ja, so beruflich nicht direkt.
4: Eher aus dem seriösen Fach.
3: Ja.
4: Nachrichten.
3: Ja.
4: Ui. Ah ja, sind wir ja schon mal
1: blindes
4: gut.
1: Huhn und so. Okay, danke. Moment mal. Aber Nachrichten, hast du was mit Politik zu tun?
3: Auch.
1: Aber ist Politikerin dein Beruf? Nein.
3: Nein.
1: Nein, okay.
4: Ich glaube, du bist Nachrichtensprecherin. Jetzt überlege ich, oder? Liege ich falsch? Also Nachrichtenmoderatorin. Man sieht dich, da kommt irgendwie Nachrichtendings und dann sieht man...
3: Ja.
4: Gut, jetzt müssen wir nur noch erstmal, wenn wir den Sender wüssten, wäre ja schon mal nicht blöd.
1: Bist du bei den Privaten unterwegs?
3: Ja.
4: RTL.
3: Yeah, bingo.
4: Wow.
1: Hast du schon mal ein Buch rausgebracht?
3: Ja.
1: Auch?
3: Ja.
1: Aber arbeitest du mittags?
3: Ja.
4: Katja Burkhardt?
3: Ja.
1: Ey, und ich dachte, aber das ist natürlich immer, ich gucke jeden Mittag Punkt 12 und ich schwöre dir, ich hätte, das wenn mir vorher einer gesagt hätte, Katja Burkhardt ist dran, hätte ich gesagt, die erkenne ich nach Never einer ever. Sekunde. Weil ich die Stimme...
3: Ja, aber weißt du, was heute der Vorteil ist? Ich habe Halsschmerzen und ein bisschen Schnupfen. Da habe ich gedacht, das ist genau der richtige Tag, um mit euch zu telefonieren.
4: Nein!
1: Oh, wie schön, wie aufregend.
4: Katja Burkhardt, herzlich willkommen bei Die Promis rufen an. Boah!
3: Ja, Die Promis rufen an bei euch. Ja, ich finde das eine super Rubrik, aber ihr habt mich natürlich viel zu schnell entlarvt.
1: RTL-Moderatorin Katja Burkhardt zu Gast bei Die Promis rufen an hier bei FFH. So um 6:55 hören wir sie nochmal im Nachgespräch. Da musste natürlich noch einiges besprochen werden mit Julia und Johannes. Guten Morgen Hessen, 6:16 Uhr. Mary.

0: Gleich mit dem passenden Soundtrack zu diesem frühlingshaften, sommerhaften Wochenende. Texas, FFA Greatest Hit und Summer Sun hier gleich. Und dazu Blue mit All Rise hier noch vor 6:30.
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0: Um 6:35. Guten Morgen auf die Straßen. Und Achtung bitte, auf der A7 Hannover-Kassel liegen zwischen Hannmünden-Lutherberg und Kassel-Nord Metallteile auf der Fahrbahn. Bitte fahrt hier vorsichtig. Ich bin Dani Kleiderhitter, wünsche euch gute Fahrt und sicheres Ankommen. Und allen, die gerade vielleicht eher zu Fuß unterwegs sind, schon mal schönes Wochenende.
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0: Haarfarben bei uns um 6:45.
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0: Und da war diese Woche Katja Burkhardt dran. Katja Burkhardt vom Mittagsmagazin Punkt 12 bei RTL. Diese Woche hat sie sich bei uns reingemeldet. Julia und Johannes haben sie auch relativ schnell erkannt. Und danach haben die drei noch ein bisschen zusammengequatscht. Unter anderem über Katjas neuestes Buch. 60 ist das neue 60. Wir brauchen quasi keine Angst vorm Altern zu haben. Nächstes Jahr geht's damit auf Tour, hat sie erzählt.
2: Je näher der Termin rückt, desto more nervous werde ich.
3: Und das glaube ich.
2: Ja. Sind wir da nicht ein bisschen zu viel zugemutet hast, aber wir werden sehen.
4: Wir werden sehen und sag mal, ist das richtig, dass du dir professionelle Tipps holst, was deine Bühnenpremiere angeht?
2: Ja. Unter anderem, ich kenne den Olli Pocher ganz gut, mit dem habe ich schon mal darüber gesprochen. Und dann meinte Olli so, ach so, 60 Minuten, Stand-up. Da habe ich gesagt, ja. Und dann meinte er, na, da hast du dir ja was vorgenommen.
4: Ja, naja, cool.
2: Und das, ja klar, ist auch so. Aber ich mache natürlich nicht nur die ganze Zeit einen lustigen Abend. Es soll auch viel Information kommen. Mhm. Aber ja, ich bin gespannt.
3: Wer Comedy macht, muss auch über sich selbst lachen können. Und mir geht nie dieses Ding aus Switch aus dem Kopf mit Martina Hill und Kussi und Bussi aus dem Soester Zoo, wo die dich sensationell parodiert hat.
2: Ja,
3: hast du ihr das je übel genommen? Habt ihr euch mal kennengelernt? Habt ihr euch ausgesprochen? Wie hast du einen Kussi und Bussi Stofftier zu Hause? Wie war das damals?
2: Also als Martina Hill damit angefangen hat, konnte ich wirklich schon sehr gut selber darüber lachen. Es gab Zeiten, am Anfang, als ich glaube Stefan Raab hat angefangen, sich über meinen Sprachfehler so ein bisschen lustig zu machen, da habe ich mitgelacht, aber ehrlich gesagt, das kam nicht so richtig von innen. Aber dann im Laufe der Jahre und als Martina Hill das dann gemacht hat, fand ich das wirklich lustig und kann auch drüber lachen. Und vor allen Dingen zum 25-jährigen Jubiläum haben wir sogar versucht, das war mein Wunsch, dass wir Martina Hill einladen und dass wir gemeinsam moderieren.
3: Ah,
2: also das wäre super, die konnte leider nicht und ich habe sie auch schon ein, zweimal auf Veranstaltungen getroffen. Wer weiß, vielleicht klappt es nächstes Jahr.
0: Ja, das wäre doch eine super Sache. Katja Burkhardt, also durchaus auch in der Lage, mal über sich selber zu schmunzeln. Und diese Woche unser Promi bei Die Promis rufen an. Alle Folgen zum Nachhören für euch gibt's in der Podcast-Welt auf ffh.de und in unserer App. Und jetzt gucken wir nochmal schnell zusammen auf die Straßen. Zwei wichtige Warnmeldungen frisch reingekommen. Betrifft einmal die A5 Frankfurt-Kassel. Hier zwischen Westkreuz Frankfurt und Nordwestkreuz liegen Plastikteile auf der Fahrbahn. Bitte fahrt vorsichtig und Achtung auch auf der A671 Wiesbaden-Mainz. Hier ist zwischen Wiesbaden am Münneburg und Mainz-Kastell ein Fuchs auf der Fahrbahn. Bitte fahrt vorsichtig. Überlegt gerade. AKK. Am Münneburg, Kastell-Kostheim. Es ist Mainz am Münneburg. Oder liege ich jetzt? Nee, es ist Wiesbaden am Münneburg. Hier, Leute, ich rede mich gerade um Kopf und Kragen.

Service jetzt um 6.44 Uhr mit einer frischen Warnmeldung für euch. Achtung auf der A5 Heidelberg-Darmstadt. Hier befindet sich in Höhe vom Darmstädter Kreuz ein Tier auf der Fahrbahn. Bitte fahrt ganz besonders vorsichtig. 60.000 Fans, Laola, schon vorm Konzertstart. Und dann sind die vier endlich auf die Bühne. Metallica haben am Abend im Deutsche Bank Park in Frankfurt gespielt. Die erste von zwei Shows an diesem langen Pfingstwochenende. Und die haben sich ja vorgenommen, dass sie nix doppelt spielen. Das heißt, die Eintracht-Hymne, die gibt's dann wahrscheinlich morgen nicht nochmal. Schwarz-weiß wie Schnee in der Kirk and Rob-Version von Metallica. Es ist völlig logisch, dass die Fans da richtig Kopf stehen, oder? Morgen also nochmal Rock'n'Roll mit Metallica live in Frankfurt auf der FFH-Bühne. Vielleicht so als Idee, ja? Dann könnte man ja mal über Im Herzen von Europa nachdenken. Ist nur so eine Idee, wirklich. Nur so eine Anregung von uns. 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

0: Gleich mit Loi. Schätze, Loi hat auch leichten Heuschnupfen. Jedenfalls hat sie Red Eyes, rote Augen. Ganz aktuell und angesagt. Zumindest als Song, wenn schon nicht als Allergie. Paul and Oates packe ich uns noch in den FFH-Mix. Gleich ein 80er-Klassiker mit Man Eater hier noch vor 7.
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6: Flyer sollten Drogengeschäfte ankurbeln. USA pausieren den Waffenverkauf an Taiwan. Das Wetter, Sonne pur bis 32 Grad.
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6: Ich bin Maike Stolz, guten Morgen. Flyer verteilen, um für ein Geschäft zu werben? Gute Idee, dachten sich auch zwei Drogendealer im Rhein-Neckar-Kreis. Doch weit sind sie damit nicht gekommen. FFH-Reporter Lennart Werum.
7: Laut Polizei verteilen die beiden Männer in Laudenbach mehrere Werbezettel auf Polnisch, um ihre illegalen Drogen zu verticken. Das bleibt natürlich nicht unbemerkt. Beamten durchsuchen die Wohnungen der beiden und stoßen dabei auf einen stattlichen Drogenvorrat. 2 Kilo Cannabis, 18 Stangen Zigaretten, Kokain und dazu 2 Schreckschusswaffen. Die beiden sollen im ganzen Rhein-Neckar-Raum als Drogenhändler aktiv gewesen sein. Jetzt sitzen sie in U-Haft.
6: Wie können die stockenden Bemühungen um ein Ende des russischen Angriffskriegs wieder in Gang kommen? Darüber haben die wichtigsten europäischen Verbündeten der Ukraine mit Präsident Selenskyj beraten, darunter auch Bundeskanzler Merz. Aus Moskau FFH-Reporter Ulf Mauder.
8: Im Abwehrkampf gegen den russischen Angriffskrieg spricht Selenskyj nun von einer so starken Position seiner Streitkräfte wie seit Jahren nicht mehr. Allein in diesem Jahr seien 590 Quadratkilometer Gebiet den russischen Besatzern entrissen worden. Selenskyj sieht vor allem auch die jüngsten Drohnenangriffe weit im russischen Hinterland als Erfolg. Er hofft deshalb auf noch mehr Unterstützung und Geld der Europäer für die Ukraine. Hier in Moskau werden die Erfolge Kiews heruntergespielt. Kreml-Chef Putin gibt sich weiter siegessicher.
6: Wie eng stehen die USA noch an der Seite Taiwans? Beim Besuch von US-Präsident Trump in China gab es darauf keine konkrete Antwort. Jetzt gibt es Neuigkeiten. Die USA pausieren den Waffenverkauf an Taiwan. FFH-Reporterin Tina Eck.
9: Es war befürchtet worden, dass Trumps Besuch in Peking die US-Unterstützung von Taiwan ins Wackeln bringen könnte. Chinas Staatschef Xi hatte deutlich gemacht, dass der Umgang der USA mit Taiwan entscheidend für die Stabilität der bilateralen Beziehungen sei. Trump ließ die Frage von Waffenlieferungen an Taiwan seinerseits offen. Offiziell heißt es, die USA prüften im Zuge des Iran-Kriegs die eigenen Bestände, um sicherzustellen, dass genügend da sei, um ins Ausland zu liefern.
6: Welches hessische Team schafft es in den DFB-Pokal? Wien-Wiesbaden oder Barockstadt Fulda-Lehnertz? Das entscheidet sich heute Nachmittag im Finale um den Hessen-Pokal in Offenbach. Favorit ist Drittligist Wiesbaden, aber auch Regionalligist aus Fulda hat große Pläne und wittert eine historische Chance.
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0: 27 bis 32 Grad heute, morgen und am Pfingstmontag. Mehr müssen wir an dieser Stelle vermutlich gar nicht sagen, außer schönes Wochenende. Der FFH-Verkehrsservice jetzt ganz ohne Meldungen um kurz vor 7. Euch eine gute Fahrt.
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0: Gerade in den Nachrichten gehört, ich komme gar nicht drüber. Werbezettel auf Polnisch verteilen in der Stadt, um Drogen zu verchecken. Das ist ein echter Masterplan. Ich meine, woher sollen die Checker auch ahnen, dass die Polizei im FFH-Land Polnisch kann? Das kann

0: Der Samstag mit FFH und viele würden wirklich buchstäblich ihr letztes Hemd geben, um einmal ihre Idole im Mutterland des Pop zu sehen. Take That in Manchester live. Wir wollen euch gerne hinschicken und ihr habt uns die Woche über wahnsinnig viele unmoralische Angebote gemacht. Ihr wolltet euch ein Tattoo auf die Wade sticheln lassen, ihr wolltet Karaoke singen im Supermarkt. Das FFH-Land hat abgestimmt schlussendlich und Julia und Johannes haben dann den Glückspilz oder die Glückspilzin überrascht. Achtung, gleich wird's quietschi.
1: Hallo?
2: Guten Morgen, Steffi.
1: Guten Morgen.
2: In Sindlingen. Wir sind's, Julia und Johannes.
3: Hallo, guten Morgen, Steffi, und herzlichen Glückwunsch.
1: Nein, wirklich.
2: 32% möchten, dass du dich von deiner riesigen Take-That-Sammlung trennst nach all den Jahren.
1: Ihr kriegt sie. Oh Gott!
3: Wo bist denn du gerade unterwegs? Da freuen sich ja mehrere.
1: Ich arbeite. Hier, sag mal alle Hallo und hört ihr im Radio.
2: Das darf ja nicht wahr sein. Achtbarer zweiter Platz für Hilma. Schöne Grüße an der Stelle nach Fulda mit 29%. Aber du hast mal richtig, du hast richtig abgeräumt. Es geht nach Manchester für dich.
1: Ja, sehr schön.
3: So, und wir drohen natürlich an. Wir kommen auch kurz vorbei und gucken, wie du wirklich dann die Take-That-Sammlung aus deinem Haus rausgibst, gell?
1: Ja, die müsst ihr ja dann mitnehmen.
3: Och.
2: Oh.
3: Ja.
2: Das stimmt. Das hatte ich kurz überlegt.
1: Ja. Also, ich meine, wenn ich sie jetzt hin in den Hinterhof lege, wenn ihr da seid, dann geht der Berg, holen sie mehr wieder.
2: Ja, das stimmt.
3: Ja, da hast du natürlich recht.
2: Sie wird einen Ehrenplatz bei uns bekommen, das können wir dir versprechen.
1: Ja, danke schön.
0: So, Hauptsache, Steffi ist mal richtig on fire. Am 19. Juni ist sie live dabei in Manchester beim Take That Konzert. Und hier sind die Herrschaften jetzt für euch. 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

0: Manche behaupten ja, bei FFH arbeiten ist so, wie andere anderswo Urlaub machen. 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
2: Oh, seid froh über jeden Tag, an dem ihr nicht abgemurkst und im Maisfeld verbuddelt werdet. Wenn ich mir diese ganzen Real-Crime-Dokus angucke, da ist es ja nur Frage der Zeit. Und da zähle ich jetzt Aktenzeichen XY noch gar nicht dazu. Du schaltest den Fernseher ein und hörst als ersten Satz sowas wie: Noch ahnt Rentnerin Hildegard F. nicht, dass sie an diesem Dienstag vom Waldbaden nicht zurückkehren wird. Ey, ich bin ein zartes Plänzchen und nicht geschaffen für diese Killer-Stories. Schemenhaft siehst du, wie die Hildegard im dichte Fahren gemeuchelt wird. Dann wird eingeblendet, Szenen nachgestellt, als wäre einer wirklich so blöd zu glauben, dass die Hildegard im Wald ein Kamerateam dabei hatte, das tatenlos zusieht. Ist ja wurscht. Später säubern dann so Forensiker in weiße Ganzkörperkondome ihre Gebeine. Der Obduktionsbericht wird dann eingeblendet und ein inzwischen pensionierter Hauptkommissar erinnert sich, das war der übelste Fall von meiner ganzen langen Karriere. Ich schließe die Haustür jetzt nachts immer zweimal ab, ne? Keine Lust, selber mal Thema zu sein in so einer Folge Medical Detectives oder Anwälte der Toten. Und bade, du, ich lieber in der Wanne jetzt als im Wald. Hör mir auf mit Real Crime Dokus. Ich wundere mich selbst, dass ich da so ruhig bleiben kann.
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im FFH-Mix. Smith und Niall Horan mit Drive Safe. 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

0: euch im Mix. James Arthur und Blindside aktuell und angesagt. 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
0: Um gleich 7:45 alles ruhig auf unseren Straßen. Ich bin Dani Kleideiter. Ich wünsche euch gute Fahrt.
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0: 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DJ Boho bei Hitradio FFH. Okay, falls ihr jetzt, sagen wir mal, euer Lebensziel noch nicht gefunden habt, falls ihr vielleicht noch nicht mal wisst, was ihr dieses Wochenende machen sollt, dafür habt ihr ja uns. Gern geschehen.
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0: Das lange Pfingstwochenende ist in vollem Gange mit Gauklern, Markttreiben und Ritterturnier auf der Burg Ronneburg. Für die Gunst der Prinzessin verbeulen sich die Ritter hier zu Pferde und zu Fuß ihre Rüstungen und legen für euch eine spannende Show hin. Die Burg öffnet ihre Tore jeweils um 11 Uhr. Ab 13 Uhr ist dann buntes Turniertreiben. Wer als Zuschauer vom Kopf bis Fuß in passend historischen Gewändern kommt, zahlt 9 Euro. Alle modern gekleideten Erwachsenen sind für 15 Euro dabei. Unheimlich wird's heute in Aschaffenburg mit dem Live-Podcast Aktenzeichen Paranormal im Stadttheater. Die beiden Gruselfachleute Paddy und Conny berichten euch von seltsamen und unerklärlichen Ereignissen. Gerne auch welche, die andere Leute in echt erlebt haben. Ihr erlebt den Grusel-Podcast Aktenzeichen Paranormal on Tour heute Abend in Aschaffenburg. Ein paar Tickets gibt's noch für 19 Euro online. Den Link findet ihr bei uns.

0: Es ist der 23. Mai 2026 und das heißt, es ist Landespokalfinalsamstag. Ja, ich weiß, es ist ein langes Wort. Heute spielen Wien Wiesbaden und Fulda Lehnertz in Offenbach um das hessische Landespokalfinale, um den Einzug in den DFB-Pokal. Und im südlichen FFH-Land, da gucken wir mal kurz runter, da gibt es das Mannheimer Stadtderby im badischen Pokalfinale. Waldhof Mannheim gegen VfR Mannheim, da ist ordentlich Zündstoff drin. Weshalb ich euch das jetzt erzähle, ich finde, dieses Fußballspiel hat den nettesten Namen. Das Derby wird nämlich schon heute Vormittag 23:30 angepfiffen und deshalb haben die Fans das umgetauft. Das Finale heißt in Mannheim, in Anlehnung an den spanischen El Clásico, das heißt El Frühstücko oder auch El Frühschoppo. Na dann, Prost.
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0: gleich mit Peter Andre. Mysterious Girl für euren frühen Samstagmorgen und dazu Leonie. Aktuell und angesagt mit Don't Worry, hier noch vor 8.
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0: Der FFH-Verkehrsservice jetzt mit einer wichtigen Warnmeldung noch für euch. Achtung auf der A4 Eisenach-Kirchheim. Hier ist zwischen Herleshausen und Wommen gerade ein Reh auf der Fahrbahn. Bitte fahrt besonders vorsichtig.
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10: Tödlicher Streit im Frankfurter Nordend. Massenevakuierung in Kalifornien. Das Wetter, Sonne pur und sommerlich warm.
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10: Ich bin Maike Stolz, guten Morgen. Tödlicher Streit am Abend im Frankfurter Nordend. Als die Polizei in die Wohnung kommt, ist ein Mann schon so schwer verletzt, dass er noch vor Ort stirbt, sagen Staatsanwaltschaft und das hessische LKA. Demnach war bei der Auseinandersetzung wohl ein Messer im Spiel. Bei dem Einsatz der Polizei wurde auf den mutmaßlichen Täter geschossen. Er kam ins Krankenhaus. Heute feiert unser Grundgesetz Geburtstag. Bundespräsident Steinmeier hat deshalb für heute den ersten deutschlandweiten Mitmachtag ausgerufen. FFH-Reporter Thomas Thunfeld.
11: Es sei ihm ein Herzensanliegen, betont der Bundespräsident, den Geburtstag unserer Verfassung sehr viel stärker im allgemeinen Bewusstsein zu verankern. Denn das Grundgesetz garantiere Freiheit, Rechtsstaatlichkeit und Demokratie. Und deshalb, so Steinmeier, solle der 23. Mai gefeiert werden. Deutschlandweit mit vielen Mitmachaktionen von Kommunen, Vereinen und Initiativen. Der Bundespräsident macht selbst mit, in den vergangenen Tagen schon in NRW und Bayern, heute hier in der Hauptstadt.
10: Ein Lagertank mit einer leicht entzündbaren Chemikalie droht in Südkalifornien in die Luft zu fliegen. Rund 40.000 Anwohner südöstlich von Los Angeles müssen das Gebiet jetzt verlassen. Die Behörden haben eine Evakuierung angeordnet. Tina Eck berichtet aus den USA.
12: Ein riesiger Lagertank mit einer gefährlichen Chemikalie ist überhitzt und könnte entweder ein Leck schlagen oder bersten. In der Luft- und Raumfahrtanlage in Garden Grove kühlen Mitarbeiter den Tank mit Wasserfontänen. Bei einer Explosion oder einem Leck wird die hochgiftige Chemikalie freigesetzt. Der Stoff, der zur Herstellung von Plastik benutzt wird, löst bei Menschen schon bei kurzzeitigem Kontakt Haut-, Augen- und Atemwegsreizungen aus, warnt die US-Umweltbehörde.
10: Eine kuriose Werbeaktion ist für zwei mutmaßliche Drogenhändler mit Handschellen geendet. Sie sollen in der Region zwischen Darmstadt und dem Rhein-Neckar-Kreis im größeren Stil mit Drogen gehandelt haben und haben dafür sogar mit Flyern auf Polnisch Werbung gemacht, so die Staatsanwaltschaft. In den Wohnungen der beiden Männer stellte die Polizei Drogen, Bargeld und Waffen sicher. Der Hersteller Piasten ruft vorsorglich zwei Erdnuss-Snacks zurück wegen möglicher Metallfremdkörper. Es geht um das Produkt Treats Salted Peanuts Vegan 200 Gramm, das bei Edeka und den Globusmärkten verkauft wird, und um den Artikel K Classic Chocolate bunte Erdnüsse 300 Gramm, den gibt es bei Kaufland. Welche Mindesthaltbarkeitsdaten und Chargen es konkret betrifft, seht ihr auch auf ffh.de und in der App.
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0: Sonne satt und 27 bis 32 Grad. Das ist Pfingsten 2026 kurz zusammengefasst bei uns im FFH-Land. Der FFH-Verkehrsservice. Achtung, auf der A4 Eisenach-Kirchheim nochmal die Gefahrenmeldung. Für und wegen des Rehs zwischen Herleshausen und Bommen läuft das gerade auf der Fahrbahn rum. Bitte fahrt hier vorsichtig.
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0: Und gleich mit Besuch in eurem FFH-Studio. Eine tolle neue Musikerin war bei uns. Manche von euch haben sie vielleicht schon live gesehen auf dem Schlossgrabenfest in Darmstadt am Donnerstag. Tiffany Aris. Sie heißt übrigens wirklich so, ist kein Künstlername. Warum? Das erzählt sie uns hier auch später noch. Moin!

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0: oder Junggesellenabschluss hier treffen. Junggesellenabschied. Wann hat dieser Wahnsinn eigentlich angefangen, dass Menschen sich zusammenrotten? Egal. Also bei unserer Spritqueen steht sowas auf jeden Fall dieses Wochenende auch an.
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5: Also 1994 waren noch 60% der Volljährigen verheiratet. 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
3: Nach 52.359 Euro sammeln Sie Fläumchenpunkte. 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
5: Bitte schön.
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0: Habt ihr mir gerade zugehört? Habe ich gerade ernsthaft Junggesellenabschuss gesagt? Sowas. Taylor Swift jetzt. Die zieht ja demnächst auch mit ihren Besties um die Häuser. Im Juli wird geheiert.

0: Radio FFH um 13 nach 8. Jetzt mit einer der tollsten Musik-Neuentdeckungen in diesem Frühling. Tiffany Harris aus Hamburg hat schon für viele bekannte Kollegen Songs geschrieben wie Tokyo Hotel und Alle Farben. Und ihr kennt ihren eigenen aktuellen Song Vertigo von uns aus dem FFH-Mix. Tiffany hat uns besucht und ich habe ihr direkt mal was gegeben. Nach dem alten hessischen Sprichwort, kleine Geschenke erkaufen die Freundschaft.
1: Okay, ja.
2: Hast du vielleicht schon mal gehört? Ich habe da mal was vorbereitet.
1: Oh nein, du hast für meinen Hund... Oh.
0: Es sind Hundeleckerlis.
1: Oh mein Gott.
0: Weil du bist nicht alleine hier.
1: Genau, ich habe meine kleine Mini dabei, genau. Und die wird sich so freuen nachher. Die wird ausrasten. Reich an Geflügel.
2: Erzähl doch den Leuten mal kurz, was Mini ist.
1: Mini ist eine kleine Prager Radlerhündin. Sie sieht ein bisschen aus wie so ein schwarzbrauner Chihuahua. Aber sie ist kein Chihuahua und auch ganz anders vom Charakter. Ja, andererseits weiß sie auch nicht richtig, wie klein sie ist. Und das könnte auch manchmal gefährlich sein. Sie geht nämlich manchmal auf Fahrräder los. Diesen Kampf kann sie auf jeden Fall nicht gewinnen. Aber genau, die ist meine Lebensretterin.
2: Aber gefangen im zu kleinen Körper einfach.
1: Absolut, ja, absolut.
2: Gut. Aber weißt du, geht uns das nicht allen so?
1: Ja, ja. Ich habe gerade schon gesagt, this is Minnie's world, we're just living in it.
2: Also, das ist so, ja, genau. Wirklich. Das ist tatsächlich so. Du bist ja nicht nur hier, um über Minnie zu reden, wobei das genau. So von Hundemudi zu Hundemudi,
1: ja.
2: Weißt du,
1: ja.
2: Das könnten wir jetzt stundenlang machen, ja. Wahrscheinlich. Wir wollen aber auch ein bisschen über dich schwatzen und wir machen dazu mal das FFH-WhatsApp-Interview mit dir.
1: Oh, cool.
0: Und das hört ihr hier um kurz nach 8:30. Und jetzt?
1: Moin Leute, hier ist Tiffany Harris und ihr hört jetzt Vertigo bei Hitradio FFH.

0: 22 nach 8.
1: Guten Morgen, Hessen.
0: Gleich für euch im Mix was brandneues von Clock Clock. Das ist brachial und das ist richtig, richtig gut. Out of the Dark, ganz neu bei uns im FFH Mix. Und dazu ein Best of Kylie Minogue.
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0: In your eyes, hier noch vor 8:30.
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0: Um 8:35. Hallo, guten Morgen zu euch auf die Straßen. Es sollte alles ruhig sein. Uns jedenfalls liegen keine Meldungen über Verkehrsstörungen vor. Gute Fahrt.
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0: Bestimmt geht euch das auch ab und zu so. Ihr hört ein neues Lied im Radio und dann wollt ihr wissen, wer ist das denn? Wer ist das? Also das zum Beispiel ist Tiffany Harris, Ende 20, Sängerin, Songschreiberin. Am Donnerstag war sie live auf dem Schlossgrabenfest in Darmstadt. Tiffany und ich, wir haben das FFH WhatsApp-Interview zusammen gemacht. 5 Fragen per Sprachnachricht von mir, 5 Antworten als Sprachnachricht von Tiffany. Okay, wir haben direkt nebeneinander gesessen im FFH-Studio, aber egal, wir hatten 2 Handys in der Hand. Geht los!
1: Von wem hast du die letzte Sprachnachricht bekommen?
2: Tatsächlich von jemandem aus meinem Team und wir haben über meine jetzt angekündigte Tour geredet. Das war jetzt vor 5 Minuten.
0: Okay, cool. Also noch ganz aktuell.
1: Ja.
0: Krass. Warte mal, ich kann ja gar nicht so mit dir sprechen. Ich muss ja erst eine Sprachnachricht schicken.
1: Ach so.
0: Oh, ich bin ja so doof. Okay. Welches lebensverändernde Ereignis oder Erlebnis verbindest du mit einer WhatsApp?
2: Das ist eine sehr gute Frage. Ich glaube, Connection mit Menschen. Das ist mir halt super wichtig, in Kontakt zu bleiben. Und manchmal habe ich das Gefühl, dass Schreiben auch so ein Commitment ist. Also manchmal, wenn ich einfach busy bin oder so, dann schicke ich einfach eine Sprachnotiz. Und das ist super einfach für mich, mit Leuten zu connecten und da zu sein für die und die für mich. Und ich habe das Gefühl, wenn man nicht vielleicht Zeit hat zu telefonieren, ist das eine gute Weise, um sich auszutauschen.
0: Ich muss jetzt an dieser Stelle noch eine schnelle Sprachnachricht dazwischen schieben.
1: Das heißt, du telefonierst aber noch?
2: Ja, ich telefoniere super gerne auch entweder auf Lautsprecher oder mit FaceTime, weil mein ADHS spielt manchmal verrückt. Und wenn ich dann mehrere Eindrücke habe gleichzeitig, dann ist es einfacher für mich, mich zu konzentrieren. Ich mag auch stundenlang telefonieren.
0: Cool, sehr oldschool, ne?
2: Ja.
0: Meine Tochter ist 16 und die so, nein, ich will nicht telefonieren.
1: Ich liebe telefonieren.
0: Sehr schön.
1: Ich rufe immer direkt mit FaceTime an. Die gehen dann nicht ran, weil die sagen, die wollen nicht mit FaceTime. Ja.
0: Anderes Thema, wieder eine Sprachnachricht. Was hilft gegen Schwindelgefühle?
2: Gegen Schwindelgefühle hilft Atmen und Freunde.
1: Wenn ich das richtig verstehe, wie die Einleitung hier.
0: Nachtigalle können ihr trapsen. Ja, und damit sind wir auch schon beim Thema. Worum geht's denn in deinem neuen schwindeligen Song Vertigo?
2: Bei Vertigo geht es auch tatsächlich um meine engsten Menschen, meine Familie, meine Freunde. Und ich würde denen gerne sagen, wie lebenswert die mein Leben machen und wie schön es ist, dass sie da sind und dass das Leben ganz traurig wäre ohne die.
0: Ja, da hast du mir doch jetzt meine offizielle Sprachnachricht 5 schon vorweggenommen, weil das wäre die Frage gewesen, wer sind solche Menschen für dich, die dich erden und vorm Abheben schützen? Das FFH WhatsApp-Interview mit Tiffany Harris, das hast du sehr gut gemacht.
2: Dankeschön. Ich fand das ganz toll und ich finde es eine supi Idee.
0: Dankeschön. Supi Idee auch, dass du bei uns bist. Und du musst uns gleich unbedingt noch kurz erzählen, warum du so heißt, wie du heißt. Tiffany Harris ist ja tatsächlich kein Künstlername. So viel wissen wir schon mal. Vorher gucken wir jetzt noch rasch auf die Straßen. Aktuelle Meldung für den im FFH Verkehrsservice für die A49 Kassel-Gießen. Achtung bitte, zwischen Baunatal Mitte und Baunatal Süd liegt ein Teppich auf der Fahrbahn. Bitte fahrt hier vorsichtig. Hä? IKEA Kassel hat doch noch gar nicht auf, oder?

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2: Clock Clock mit Out of the Dark.
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1: Es ist immer schön, wenn Besuch kommt. FFH am Samstag, 8.42 Uhr. Heute zum Frühstück eine wirklich tolle Künstlerin bei uns und bei euch. Ihr Hund heißt Minnie, ihr Song heißt Vertigo, so viel wissen wir schon. Sie selbst heißt Tiffany Aris. Woher kommt dieser Name?
2: Von meiner Mutter. Meine Mutter und mein Vater. Das war ein richtiger Name. Die wollten einfach, dass ich so einen internationalen Namen habe. Mein Bruder heißt auch Robin. Also Robin halt. Ne? Ich heiße halt Tiffany. Tiffany Aris.
1: Der Robin und die Tiffany. Weißt du, wie deine Eltern auf den Namen gekommen sind? Wie kam das?
2: Also, die sagen, die haben es in einem Abspann gesehen. Aber die haben doch einfach Breakfast at Tiffany's. Also, ich meine, I don't blame them. Ich habe auch ein Bild von Audrey Hepburn in meinem Zimmer hängen.
1: Wonach haben deine Eltern dich benannt? Nach einem Abspann?
2: Ja, Abspann.
1: Ist immer noch besser als nach einem Werbespot mittendrin im Film, oder? Ich meine, stell dir vor, hallo, ich bin Magenta Kleideiter. Oder Württembergische Versicherung Aris. Danke, Tiffany Aris, das ist ihr wirklicher Name, wenn ihr sie live erleben wollt. Sie geht mit diesem Namen und ihren tollen Songs auf Tour. Im November ist Tiffany live in Frankfurt zu erleben. Merkt euch schon mal vor, 25.11. Butch Cup Frankfurt, Tiffany Aris live. FFH ist für euch mit dabei.

0: Aktuelles und Angesagtes gleich von Holly Humberstone. So schön, To Love Somebody, und dazu die Pet Shop Boys. FFA Greatest Hit aus den 80ern. It's a Sin, hier noch vor 9.
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10: Flyer sollten Drogengeschäfte ankurbeln. Vorsicht beim Anbaden am Wochenende. Das Wetter, blauer Himmel, später wird's heiß.
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10: Ich bin Maike Stolz, guten Morgen. Flyer verteilen, um für ein Geschäft zu werben. Gute Idee, dachten sich auch zwei Drogendealer im Rhein-Neckar-Kreis. Doch weit sind sie damit nicht gekommen. FFH-Reporter Lennart Werum.
11: Laut Polizei verteilen die beiden Männer in Laudenbach mehrere Werbezettel auf Polnisch, um ihre illegalen Drogen zu verticken. Das bleibt natürlich nicht unbemerkt. Beamten durchsuchen die Wohnungen der beiden und stoßen dabei auf einen stattlichen Drogenvorrat. 2 Kilo Cannabis, 18 Stangen Zigaretten, Kokain und dazu 2 Schreckschusswaffen. Die beiden sollen im ganzen Rhein-Neckar-Raum als Drogenhändler aktiv gewesen sein. Jetzt sitzen sie in U-Haft.
10: Die USA verschärfen die Regeln für Anträge auf eine Green Card. Urlauber etwa oder Studenten können den Antrag auf einen dauerhaften Aufenthaltsstatus künftig nicht mehr in den USA stellen, sondern müssen nochmal raus aus dem Land. FFH-Reporterin Tina Eck, was genau heißt das vor allem auch für die Deutschen in den USA?
12: Ja, das kann ganz schön kompliziert werden. Wenn zum Beispiel ein Deutscher hier in den USA im Urlaub ist oder mit einem Arbeitsvisum hier tätig ist und es sich dann ergibt, dass er oder sie doch dauerhaft im Land bleiben möchte. Aus welchen Gründen auch immer. Bis jetzt konnte man dann hier in den USA den Antrag auf den dauerhaften Aufenthaltsstatus stellen. Das soll nun nicht mehr gehen, sondern die Leute müssen zurück ins Heimatland und den Antrag dort stellen. Das betrifft viele tausend Menschen.
10: Es wird heiß an diesem Pfingstwochenende. Das macht Lust auf Schwimmbad oder See. Aber Vorsicht, das Wasser ist noch ziemlich kalt. Der Langener Waldsee etwa hat aktuell nur 16 Grad. Warum das gefährlich sein kann, weiß FFH-Reporterin Andrea Löbecke.
13: Wer ohne Abkühlung ins kalte Wasser springt, riskiert einen Kreislaufschock. Diese tödliche Gefahr sei alljährlich zum Start des Badewetters ein großes Thema, warnen die Lebensretter von der DLRG. Zwar wird die Luft am Wochenende sehr warm, viele Badeseen haben aber noch eine Temperatur von nur rund 17 Grad. Generell raten die Experten, nur gut abgekühlt ins Wasser zu gehen und ausschließlich an bewachten Badestellen zu schwimmen. Bei Gewitter ist eine offene Wasserfläche tabu.
10: Millionenjubel auch in Hessen. Der Euro-Jackpot ist zwar nicht geknackt worden, trotzdem sind 5 Menschen in Deutschland jetzt um 2,3 Millionen Euro reicher. Darunter auch ein Spieler aus Hessen, sagt Westlotto. Bei der Ziehung am Abend ging diese Summe unter anderem nach NRW und ins Saarland, aber auch nach Finnland, Island, Slowenien und Schweden.
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0: Perfektes Wetter zum Anbaden an diesem langen Wochenende. Wie ihr es richtig macht, habt ihr gerade in den FFH-News gehört. 27 bis 32 Grad die Lufttemperatur, viel Sonne, ein paar wenige Wölkchen und das bis mindestens einschließlich Pfingstmontag. Der FFH-Verkehrsservice A3 Frankfurt. Köln. Zwischen Limburg Süd und Limburg Nord ein Unfall mit mehreren Fahrzeugen. Betroffen sind hier die beiden linken Spuren. A661 Oberursel-Egelsbach. Zwischen Bad Homburger Kreuz und Preungesheimer Dreieck. Stockender Verkehr. Wer erst nach dem Preungesheimer Dreieck abfahren möchte, also kurz vor Frankfurt, der sortiert sich vor der Baustelle am besten links ein. Kann ich bestätigen, macht total Sinn.
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0: Also, gerade gehört in den News, es gibt mindestens einen neuen Millionär bei uns in Hessen. Ich kann euch versichern, ich bin's nicht. Schade. Banane.

0: gibt einem immer so ein bisschen Captain Future Vibes, ne? Regard und Ride It im FFH Mix. Der Samstagmorgen, 9:04. Es stand echt spitz auf Knopf. Jetzt hört ihr eine wahre Geschichte aus Hessen. Florian Pink aus Bad Homburg hat es einer App zu verdanken und einigen beherzten Ersthelfern, dass er noch am Leben ist. Es passiert an einem Tag im Herbst 2025.
1: Ich wäre an dem Tag eigentlich gestorben, wenn nicht Menschen sofort gehandelt und mir das Leben gerettet hätten.
2: Ist das jetzt so ein zweiter Geburtstag?
1: Auf jeden Fall. Für mich Leben 2.0.
0: Florian will eigentlich nur seinen Sohn aus dem Kindergarten abholen, bricht dort dann aber mit Herzproblemen zusammen. Die Kita-Leitung leistet sofort Erste Hilfe, wählt den Notruf und die Notrufzentrale aktiviert eine App, die Cut-Retter-App. Diese App schickt registrierten Ersthelfern eine Push-Nachricht aufs Handy, wenn sie in der Nähe des Unglücksortes sind.
1: Nach 4 Minuten kam die Cut-Retterin und hat dann übernommen, sodass dururchgehend eine sehr gute, hochwertige Reanimation bei mir gemacht werden konnte.
0: Boah, das klingt echt fast ein bisschen auch nach Captain Future, ne? Eine App, die Leben rettet. Wenn ihr selbst auch Cut-Retter werden möchtet, dann braucht ihr entweder einen Nachweis, dass ihr eine medizinische Ausbildung, eine Qualifikation habt oder vor kurzem einen Erste-Hilfe-Kurs besucht habt. Da gibt es ja mit Sicherheit einige Menschen in Hessen. Über die Cut-Retter-App gibt es zum Beispiel im Hochtaunuskreis insgesamt 600 Ersthelfer. Im Fall von Florian Pink hat die App zusammen mit den Menschen natürlich ein Leben gerettet. Dankeschön dafür. Jetzt gucken wir nochmal schnell auf die Straßen. Auch wichtig, der FFH Verkehrsservice. Achtung auf der A3 Köln-Frankfurt. Hier liegen zwischen Dietz und Limburg-Nord Fahrzeugteile auf der Fahrbahn.

0: 9:12. Hallo auf die Straßen. Der FFH-Verkehrsservice mit einer frischen Warnmeldung. Die A5 Heidelberg-Darmstadt. Hier gibt es zwischen Zwingenberg und Seeheim-Jugenheim 7 Kilometer Stau wegen eines Unfalls auf der linken Spur. Achtung bitte für euch, hier sind Personen auf der Fahrbahn. Bitte fahrt ganz besonders vorsichtig. Ist Lehrer eigentlich ein Traumberuf? Meine Schwägerin hatte während des Studiums damals ein Schild an ihrer Tür hängen. Lehrer haben vormittags recht und nachmittags frei. Das unterschreibt sie so wahrscheinlich jetzt auch nicht mehr, nach mehr als 15 Jahren im Job. Aber was sagen die Fachleute auf der anderen Seite vom Lehrerpult?
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3: Vergiss es.
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0: Wir bekommen am Mittwoch unsere Mathearbeit übrigens zurück.
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0: Eine 2.
1: Eine 2?
0: Ja.
1: Weißt du schon, was du richtig hast?
0: Ja, mein Name und das Datum.
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1: BB Rexa mit New Religion.
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1: Um gleich 3:30. Guten Morgen. Und Achtung, auf der A63 Mainz-Alzey liegen zwischen Kleinwinternheim und Niederolm unbekannte Gegenstände auf der Fahrbahn. Bitte fahrt vorsichtig. Achtung, auch auf der A67 Mönchhof-Dreieck-Darmstadt zwischen Rüsselsheimer Dreieck und Groß-Gerau hat ein LKW Ladung verloren. Bitte fahrt auch hier vorsichtig. A3 Frankfurt-Köln. Zwischen Limburg Süd und Limburg Nord 3 Kilometer Stau wegen eines Unfalls mit mehreren Fahrzeugen. A5 Heidelberg-Darmstadt. Zwischen Zwingenberg und Seeheim-Jugendheim 7 Kilometer Stau. Grund ist hier ein Unfall auf der linken Spur. Es sind auch Personen auf der Fahrbahn. Bitte fahrt vorsichtig. A661 Oberursel-Egelsbach. Zwischen Bad Homburger Kreuz und dem Preungesheimer Dreieck stockender Verkehr. Wer erst nach dem Preungesheimer Dreieck abfahren möchte, sortiert sich vor der Baustelle. Das ist direkt nach dem Bad Homburger Kreuz. Am besten auf der linken Spur ein. Das waren jetzt die größten Staus für euren langen Pfingstsamstag. Alle Infos auch für eure Strecke findet ihr in unserer FFH-App. Wobei der Pfingstsamstag als solcher ist ja gar nicht länger als ein normaler Samstag. Aber ihr wisst, was ich meine. Meine Güte. Ich bin Dani Kleideiter, moin.
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0: Plan für heute Abend, einfach von einem Club in den nächsten ziehen oder vielleicht habt ihr ja Kinder und wollt auch tagsüber was unternehmen. Dann kommen hier unsere Vorschläge.
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0: Das lange Pfingstwochenende ist in vollem Gange mit Gauklern, Markttreiben und Ritterturnier auf der Burg Ronneburg. Für die Gunst der Prinzessin verbeulen sich die Ritter hier zu Pferde und zu Fuß ihre Rüstungen und legen für euch eine spannende Show hin. Die Burg öffnet ihre Tore jeweils um 11 Uhr. Ab 13 Uhr ist dann buntes Turnier treiben. Wer als Zuschauer vom Kopf bis Fuß in passend historischen Gewändern kommt, zahlt 9 Euro. Alle modern gekleideten Erwachsenen sind für 15 Euro dabei. Unheimlich wird's heute in Aschaffenburg mit dem Live-Podcast Aktenzeichen Paranormal im Stadttheater. Die beiden Gruselfachleute Paddy und Conny berichten euch von seltsamen und unerklärlichen Ereignissen. Gerne auch welche, die andere Leute in echt erlebt haben. Ihr erlebt den Grusel-Podcast Aktenzeichen Paranormal on Tour heute Abend in Aschaffenburg. Ein paar Tickets gibt's noch für 19 Euro online. Den Link findet ihr bei uns.

0: Popmusik made in England. Olly Murs bei Hitradio FFH. Ey, beneidet ihr manchmal auch die Briten? So ein ganz kleines bisschen. Ich meine, Popstars können wir hier ja auch. Aber die haben echte Royals. Wir haben ja nur so bekloppte Reichsbürgerprinzen, die jahrelang die Gerichte beschäftigen. Wisst ihr was? Wir bedienen uns jetzt einfach mal bei den Engländern. Ladies and Gentlemen, jetzt in eurem Radio seine königliche Majestät, der Prince of Wales, Kronprinz William. Kein Scherz, der war gestern Morgen um diese Zeit bei den britischen Kollegen von Heart Radio zu hören, war da im Gespräch und voll süß, William hat sich ein Lied gewünscht für seine Kinder von Taylor Swift, weil zwei von den dreien sind so richtige Riesenfans, echte Swifties.
1: How about some Taylor Swift? Maybe. Charlotte, my daughter, yes. And Lou, to be fair, but both Charlotte particularly is obsessed by Taylor Swift. And we went to see her on her Eras tour, and it was amazing. It was at Wembley, and so we had a box, so we were watching from up there, which is quite a long way from where the actual action's happening.
0: Yeah.
1: But the atmosphere was so incredible; you could actually feel the floors shaking when they were all dancing. So it's brilliant.
0: Oh, eine Runde Mitleid mal kurz für Prinz William. Der musste nämlich beim Taylor Swift-Konzert im Sommer im Wembley-Stadion in der königlichen VIP-Box sitzen. Und die war leider ziemlich weit weg von der Action auf der Bühne. Aber seine königliche Hoheit hat es trotzdem sehr genossen. Deshalb jetzt für ihn und die kleinen Prinzen und Prinzessinnen Swifties exklusiv Opalite bei FFH.

0: Guten Morgen, ihr hört FFH gleich mit einem echten Fiebertraum. Fever Dream von Alex Warren, ganz aktuell aus 2026. Und wir springen in die 90er. Von Corona noch garantiert vor 10.
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13: Tödlicher Streit im Frankfurter Nordend. Unser Grundgesetz hat Geburtstag. Das Wetter, Sonne pur und sommerlich warm.
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13: Ich bin Maike Stolz, guten Tag. Viel Polizei im Frankfurter Nordend am Abend. Bei einem Streit ist ein Mann tödlich verletzt worden. Ein weiterer wurde von der Polizei angeschossen. FFH-Reporter Lorenzo Rendon Valencia.
14: Als die Polizei in die Wohnung in der Zeiselstraße kommt, ist ein Mann schon so schwer verletzt, dass er noch vor Ort stirbt, sagen Staatsanwaltschaft und das hessische LKA. Demnach war bei der Auseinandersetzung zwischen den beiden Kontrahenten vermutlich ein Messer im Spiel. Bei dem Einsatz schießt die Polizei dann auf den mutmaßlichen Täter. Er wird schwer verletzt, kommt sofort ins Krankenhaus. Für die Menschen in der Umgebung bestand keine Gefahr, heißt es. Die Ermittlungen zu den Hintergründen laufen noch.
13: Heute feiert unser Grundgesetz Geburtstag. Bundespräsident Steinmeier hat deshalb für heute den ersten deutschlandweiten Mitmachtag ausgerufen. FFH-Reporter Thomas Thunfeld.
15: Es sei ihm ein Herzensanliegen, betont der Bundespräsident, den Geburtstag unserer Verfassung sehr viel stärker im allgemeinen Bewusstsein zu verankern. Denn das Grundgesetz garantiere Freiheit, Rechtsstaatlichkeit und Demokratie. Und deshalb, so Steinmeier, solle der 23. Mai gefeiert werden. Deutschlandweit mit vielen Mitmachaktionen von Kommunen, Vereinen und Initiativen. Der Bundespräsident macht selbst mit, in den vergangenen Tagen schon in NRW und Bayern, heute hier in der Hauptstadt.
13: Im Norden Chinas hat es eine heftige Gasexplosion in einer Kohlemine gegeben. Dabei sind laut Medienberichten mindestens 90 Menschen gestorben. Unklar ist, wie viele noch eingeschlossen sind. Die Rettungsarbeiten laufen. FFH-Reporter Fabian Kretschmer.
6: Das Unglück soll sich bereits am Freitagabend ereignet haben. Die genaue Ursache für die Gasexplosion ist noch unklar. Ebenfalls, ob sich die Anzahl an Toten weiter erhöhen könnte. Doch die Kohleindustrie in der nordchinesischen Provinz Shaanxi ist für ihre mangelhaften Sicherheitsstandards berüchtigt. In den vergangenen Jahren gab es immer wieder Unfälle mit vielen Toten.
13: Welches hessische Team schafft es in den DFB-Pokal? Wien Wiesbaden oder Barockstadt Fulda-Lehnertz? Das entscheidet sich heute Nachmittag im Finale um den Hessen-Pokal in Offenbach. Favorit ist Drittligist Wiesbaden, aber auch der Regionalligist aus Fulda hat große Pläne und wittert eine historische Chance.
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0: Endlich Sommer im FFH-Land. Blauer Himmel, strahlender Sonnenschein und 28 bis 32 Grad werden es heute Nachmittag. Morgen sogar Temperaturen bis 33 Grad, also richtiges Badewetter. Hier ist der FFH-Verkehrsservice um 9.57 Uhr. Achtung auf der A3 Frankfurt-Köln zwischen Limburg Süd und Limburg Nord. Da sind es 3 Kilometer Stau wegen eines Unfalls mit mehreren Fahrzeugen. A5 Heidelberg-Darmstadt zwischen Zwingenberg und Seeheim-Jugenheim. 7 Kilometer Stau wegen eines Unfalls auf der linken Spur. Hier sind außerdem Personen auf der Fahrbahn. Bitte fahrt hier vorsichtig. Und Achtung auf der A661 Oberursel-Egelsbach zwischen dem Bad Homburger Kreuz und dem Bräungesheimer Dreieck. Noch nie gehört vorher. Da ist stockender Verkehr. Wer erst nach dem Also das ist heute schon mein Unwort des Jahres. Bräungesheimer Dreieck abfahren möchte, der sortiert sich vor der Baustelle am besten auf der linken Spur ein. Das waren die größten Staus. Alle Infos, auch für eure Strecke, findet ihr in unserer FFH-App. Und ich wünsche euch eine gute und vor allem sichere Fahrt.
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0: Ja, guten Morgen an diesem geilen ersten Sommerwochenende und dann auch noch 3 Tage frei. More goes not, sage ich immer gerne. Ich hoffe, ihr habt schon schön auf dem Balkon oder im Garten gefrühstückt. Und wir spielen jetzt die passende sommerliche Musik dazu. Schönen Samstag wünsche ich euch.
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Roots bei FFH und wir haben eine kurze Verkehrsmeldung, weil ein bisschen was auf der Straße rumliegt. Achtung, auf der A4 Eisenach-Kirchheim zwischen Wommen und Gerstungen, da liegt ein Reifen auf der Fahrbahn. Und Achtung, auf der A67 Mönchhof-Dreieck-Darmstadt zwischen Mönchhof-Dreieck und Rüsselsheim-Ost, da liegen unbekannte Gegenstände auf der Fahrbahn. Bitte fahrt vorsichtig.

0: Frische Luft, Tiere zum Anfassen, morgens vom Hahn geweckt werden und statt Stau gibt's Traktorverkehr. Ja, also so stelle ich mir Urlaub auf dem Bauernhof vor. Und das verschenke ich heute an euch. 2 Übernachtungen für bis zu 4 Personen auf einem Ferienhof eurer Wahl des Vereins Bauernhof und Landurlaub Hessen. Außerdem 4 Tickets für das Familienfestival Hessen schmeckt am 24.05., also morgen, im Hessenpark. Und Melanie und Bernd, die spielen jetzt mit mir. Guten Morgen!
1: Guten Morgen!
0: Was machten ihr bei diesem geilen Wetter heute?
2: Also wir gehen jetzt gleich zum Schnuppertag von der Grundschulbetreuung, weil die Tochter dieses Jahr eingeschult wird.
0: Ah, okay. Also kein Badesee.
2: Nee, und dann sind wir noch heute Abend auf einer Konfirmation samstags eingeladen.
0: Da ist ja viel los. Und beim Bernd, der hat einfach genießen gesagt. Das ist das richtige Wort heute.
1: Ja.
0: Gut, alles klar. Wir spielen das Spiel der Ausschnitt. Das heißt, ich spiele euch einen Ausschnitt eines Songs vor. Und ihr müsst nicht den Titel oder so erraten, ihr müsst genau zuhören, weil ich stelle danach eine Frage zu dem Song. Seid ihr ready?
2: Ja.
0: Dann ist hier euer Ausschnitt.

0: Das kleine Küken piept, ich glaube, der nervigste Radiosong ever. So, und hier ist die Frage dazu. Was war das Tier nach dem Schaf, das aufgezählt wurde?
1: Melanie, war der Hund.
0: Melanie, das ist richtig, es war der Hund. Herzlichen Glückwunsch, du bist im Finale.
1: Danke.
0: Und ihr könnt auch noch mitspielen. Einen Platz habe ich noch. Ruft an, zockt mit mir 069 19 72 5. Zockt mit mir 069 19 72 5.

0: Nico Santos hier bei FFH. Guten Morgen. Und wir haben mal wieder eine Verkehrsmeldung. Der FFH-Verkehrsservice wollte ich gerade sagen, um 10.23 Uhr. Achtung auf der A5 Darmstadt-Heidelberg zwischen Zwingenberg und Bensheim. Da ist ein Tier auf der Fahrbahn. Bitte fahrt hier vorsichtig. Und außerdem Achtung auf der A7 Würzburg-Fulda zwischen Bad Brückenau-Wildflecken und Bad Brückenau-Volkers liegen unbekannte Gegenstände auf der Fahrbahn. Bitte fahrt vorsichtig. Und in der nächsten halben Stunde, da spiele ich euch die neue von Harry Styles. Also bleibt dran.
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0: Um kurz vor 10:30, Achtung auf der A5, Heidelberg-Darmstadt zwischen Zwingenheim und Seeheim-Jugendheim, 8 Kilometer Stau wegen eines Unfalls auf der linken Spur. Hier sind auch Personen auf der Fahrbahn, also bitte fahrt vorsichtig. Außerdem Achtung auf der A661 Oberursel-Egelsbach zwischen dem Bad Homburger Kreuz und dem Preuingesheimer Dreieck. Da ist stockender Verkehr. Wer erst nach dem Preuingesheimer Dreieck abfahren möchte, jetzt langsam bekomme ich es hin, das Wort, sortiert sich vor der Baustelle am besten auf der linken Spur ein. Ich bin Madeline Zilch und ich wünsche euch eine gute und vor allem sichere Fahrt durch diesen schönen Samstag.
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Harry Styles mit American Girls. 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

0: Harry Styles, der Frauenschwarm schlechthin, ist ja gerade auf großer Europatour. Nach 3 Jahren Bühnenpause ist er wieder zurück. Am Samstag war sein erstes Konzert in Amsterdam. Ja, ihr hört Überraschung FFH und hier dürft ihr euch ja immer was wünschen. Und da kommen auch immer tolle Wünsche rein. Also gerne weitersenden unter ffh.de. Aber so einen Wunsch wie von Marcel Reuter hatte ich noch nie. Alle Eltern und vor allem Mamis wissen ja, wie wichtig eine gute Hebamme ist, die dich rund um die Geburt begleitet. Ja, nur leider wird es immer schwerer, eine zu finden. Da wird dringend Nachschub gesucht. Und deshalb hat sich Marcel Reuter aus Reinheim bei mir gemeldet. Hi Marcel.
1: Hallo.
0: Deine Frau Larissa, die arbeitet als Hebamme im Alice Hospital in Darmstadt. Was ist denn da so los?
1: Ja, also wie überall in Deutschland momentan, durch den neuen Hebammenhilfevertrag verdienen die Hebammen im Schnitt 20% weniger in den Kliniken bei der Geburtshilfe. Und deswegen gibt es da zahlreiche Kündigungen. Es geht sogar so weit, dass in anderen Kliniken die Geburtshilfe ganz schließen müssen.
0: Normalerweise bekommen wir hier ja Wünsche rein mit, ich wünsche mir ein neues Auto oder ähnliches. Und du möchtest mit uns aber etwas anderes als Überraschung machen. Und da waren wir überrascht. Erklär mal, was wünschst du dir von uns?
1: Also Hebammen hier hessenweit, deutschlandweit, die sich vorstellen können, in dem tollen Team im Alice-Hospital mitarbeiten zu können, sich einen Umzug nach Darmstadt vorstellen können, weiter in der Selbstständigkeit bleiben wollen oder in die Selbstständigkeit gehen wollen, ja, dass die ruhig sich ans Alice-Hospital, an die Hebammen wenden können. Das ist ein tolles Team, die gehen her und helfen sich da auch gegenseitig für die Anfangszeit, dass da keine Geldnöte entstehen, weil das ja auch immer mit der zeitversetzten Zahlung am Anfang ein Problem darstellt. Ja.
0: Cool.
1: Und natürlich möchte ich auch irgendwo sagen, es ist ein deutschlandweites Problem.
0: Du möchtest einfach auf das Problem aufmerksam machen. Und
1: dann ist es natürlich schön, dass man das per Radio auch mal so mal sagen kann.
0: Ja. Und wir finden, das ist eine super Sache, Marcel. Und genau das machen wir auch. Nächste Woche bei Überraschung FFH geht es um die Hebamme und wie wichtig dieser Job eben ist. Und deshalb jetzt schon mal meine Bitte an alle Väter und Mütter. Schickt uns eine WhatsApp-Sprachnachricht. Warum war eure Hebamme denn die beste der Welt? Am besten an die 069 19 72 5. Und da freue ich mich sehr drauf, Marcel. Und deine Frau wollen wir dann natürlich auch noch hören.
1: Super, danke.
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0: Und sommerlich geht's weiter bei uns und vor allem bunt. Alle Farben. Body Talk, gerade total angesagt. Und außerdem spiele ich euch einen FFH Greatest Hit. Amy MacDonald, This is Alive. Die Frau kommt ja auch zum Gießener Kultursommer. Ja, spiele ich euch garantiert noch vor 11. Bleibt dran.
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19: Erstes Hitzewochenende in Hessen birgt Risiken. Hersteller ruft Erdnuss-Snacks zurück. Und das Wetter, der Sommer ist da.
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19: Ich bin Maike Stolz, guten Tag. Bis 32 Grad heute. Das Pfingstwochenende wird sommerlich heiß. Klingt super. Die Hitze birgt aber auch Risiken. Die Waldbrandgefahr in Hessen könnte in den nächsten Tagen wieder steigen, sagt Hessen-Forst. Und das Anbaden in den noch ziemlich kalten Seen kann gefährlich werden. Warum, weiß FFH-Reporterin Andrea Löbecke.
20: Wer ohne Abkühlung ins kalte Wasser springt, riskiert einen Kreislaufschock. Diese tödliche Gefahr sei alljährlich zum Start des Badewetters ein großes Thema, warnen die Lebensretter von der DLRG. Zwar wird die Luft am Wochenende sehr warm, viele Badeseen haben aber noch eine Temperatur von nur rund 17 Grad. Generell raten die Experten, nur gut abgekühlt ins Wasser zu gehen und ausschließlich an bewachten Badestellen zu schwimmen. Bei Gewitter ist eine offene Wasserfläche tabu.
19: Die Ukraine hat mit einem weiteren Drohnenangriff ein russisches Öllager in Brand gesetzt. Laut Behörden gibt es 2 Verletzte. Aus Moskau FFH-Reporter Ulf Mauder.
0: Fast täglich brennen hier in Russland inzwischen Anlagen der Ölindustrie. Die Ukraine will nicht nur die Versorgung des russischen Militärs stören und die Preise hochtreiben. Ziel Kiews ist es vor allem auch, den für die russische Kriegswirtschaft wichtigen Ölexport zu drosseln. Zudem stellt Kiew mit seinen technologisch immer ausgereifteren Drohnen auch die russische Flugabwehr bloß. Dagegen betont der Kreml hier in Moskau, dass die Lage trotz der Angriffe unter Kontrolle sei.
19: Ein Lagertank mit einer leicht entzündbaren Chemikalie droht in Südkalifornien in die Luft zu fliegen. Rund 40.000 Anwohner südöstlich von Los Angeles müssen jetzt evakuiert werden. FFH-Reporterin Tina Eck.
21: Ein riesiger Lagertank mit einer gefährlichen Chemikalie ist überhitzt und könnte entweder ein Leck schlagen oder bersten. In der Luft- und Raumfahrtanlage in Garden Grove kühlen Mitarbeiter den Tank mit Wasserfontänen. Bei einer Explosion oder einem Leck wird die hochgiftige Chemikalie freigesetzt. Der Stoff, der zur Herstellung von Plastik benutzt wird, löst bei Menschen schon bei kurzzeitigem Kontakt Haut-, Augen- und Atemwegsreizungen aus, warnt die US-Umweltbehörde.
19: Der Hersteller Piasten ruft vorsorglich zwei Erdnuss-Snacks zurück wegen möglicher Metallfremdkörper. Es geht um das Produkt Treat Salted Peanuts Vegan 200 Gramm, das bei Edeka und den Globus-Märkten verkauft wird, und um den Artikel Car Classic Chocolate bunte Erdnüsse 300 Gramm, den gibt es bei Kaufland. Welche Mindesthaltbarkeitsdaten und Chargen es konkret betrifft, seht ihr auch auf ffh.de und in der App.
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22: Endlich Sommer im FFH-Land. Besser geht's doch nicht, oder? Blauer Himmel, strahlender Sonnenschein und 28 bis 32 Grad werden es heute Nachmittag. Morgen sogar Temperaturen bis 33 Grad, also richtiges Badewetter. Hier ist der FFH-Verkehrsservice um 10.57 Uhr. Achtung auf der A661 Oberursel-Igelsbach. Zwischen dem Bad Homburger Kreuz und dem Preungesheimer Dreieck, da ist stockender Verkehr. Wer es nach dem Preungesheimer Dreieck abfahren möchte, der sortiert sich am besten vor der Baustelle auf der linken Spur ein. Ich wünsche euch eine gute Fahrt.
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22: Ja, und ich sende euch ganz liebe Grüße aus dem FFH-Studio in euren Garten oder auf dem Balkon. Oder vielleicht seid ihr auch gerade schon auf dem Weg ins Schwimmbad. Und alle, die heute schuften müssen, haltet durch. Ihr seid nicht allein, ich muss auch arbeiten. Ich wünsche euch einen schönen Samstag.
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1: Was kann man bei diesem tollen Wetter noch machen? Urlaub auf dem Bauernhof, finde ich. Tiere streicheln, im Heu schlafen, könnt ihr alles machen. Wir spielen jetzt bei Überraschung FFH, nämlich um 2 Übernachtungen für bis zu 4 Personen auf einem Ferienhof eurer Wahl des Vereins Bauernhof und Landurlaub Hessen. Und außerdem 4 Tickets für das Familienfestival Hessen schmeckt, morgen im Hessenpark. Jenny und Edith spielen jetzt mit mir. Hallo ihr beiden. Jenny, du kommst aus Kassel. Was geht so in Kassel bei dem Wetter?
2: Wir werden unseren Garten wahrscheinlich ein bisschen bespaßen. Die Kinder freuen sich schon.
1: Mhm.
2: Und ein bisschen grillen.
1: Schön.
2: Solche Sachen.
1: Kleine Wasserschlacht vielleicht.
2: Genau, ja.
1: Und Edith in Heppenheim?
3: Ja, wir hatten eventuell vor, ins Schwimmbad zu gehen.
1: Ah ja, das ist auch eine gute Idee bei den Temperaturen heute. Aber vorher spiele ich mit euch erstmal ein Spiel. Und zwar spielen wir...
0: Die Frage aller Fragen.
1: Ja, das heißt, ich stelle euch eine einzige Frage und wer die Antwort weiß, der ruft einfach ganz schnell seinen Namen, ja? Hier kommt eure Frage. Wie viele Mägen hat eine Kuh?
2: Edith.
1: Oh, das war schnell. Edith, jetzt bin ich gespannt.
2: 7.
1: Nein, das ist leider falsch. Jenny, was sagst du?
2: Also ich weiß, dass es Wiederkäuer sind, also ich würde jetzt sagen einen Magen.
1: Das ist leider auch falsch. Die Schätzfrage. Wie viele Rinder gibt es in Deutschland?
2: Boah, 20 Millionen.
1: Okay, Edith, was sagst du?
3: Ich sag 9 Millionen.
1: Insgesamt gibt es in Deutschland 10,5 Millionen Rinder und damit lag die Edith näher dran und du bist im Finale.
2: Ja. Oh, super.
1: Herzlichen Glückwunsch.
2: Herzlichen Glückwunsch, Edith.
1: Die Kuh hat übrigens 4 Mägen. Pansen, Netzmagen, Blättermagen und Labmagen. So, hätten wir das auch geklärt. Und ihr könnt noch mitspielen. Urlaub auf dem Bauernhof. Ruft an und spielt mit mir 069 19 72 5. Einen Platz habe ich noch.

0: Call Me Maybe hier bei FFH. Und hier ist der FFH-Verkehrsservice um 11.25 Uhr mit einer Meldung. Achtung auf der A49 Gießen-Kassel zwischen dem Ohmtal-Dreieck und Homberg-Ohm-Nord. Da ist ein hochstehender Gullideckel. Bitte fahrt hier ganz besonders vorsichtig. Ja, und gleich drehen wir wieder zusammen am Glücksrad in knapp 10 Minuten. Bleibt dran.
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0: Um 11:30 Uhr, Achtung, auf der A5 Kassel-Frankfurt. Zwischen dem Bad Homburger Kreuz und dem Nordwestkreuz Frankfurt liegen unbekannte Gegenstände auf der Fahrbahn. Bitte fahrt hier vorsichtig. Und außerdem, Achtung, auf der A661 Oberursel-Egelsbach. Zwischen dem Bad Homburger Kreuz und Bräungesheimer Dreieck. Das stockender Verkehr. Wer erst nach dem Bräungesheimer Dreieck abfahren möchte, der sortiert sich am besten vor der Baustelle auf der linken Spur ein. Ich bin Madeline Zilch und wünsche euch eine gute und sichere Fahrt.
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0: Recht hat er, der Fast Boy. Beautiful Life. Muss man sich auch mal wieder vor Augen halten, finde ich.
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0: Ja, Nina Grenzer aus Herborn hat mir geschrieben auf ffh.de. Und die Sache mit dem Radio, die ist dir hier nicht ganz so geheuer, oder?
2: Ich bin so aufgeregt.
0: Oh nein, aber das kann ich natürlich verstehen. Wir haben ja auch eine Überraschung für dich.
2: Ja.
0: Also erstmal, wen möchtest du denn überraschen und warum?
2: Meine ältere Schwester, die ist knapp 4 Jahre älter. Mhm. Und ja, das ist wie meine beste Freundin. Und die hat dieses Jahr echt viel so um die Ohren. Die sind umgezogen, haben ein Haus gekauft, haben das renoviert. Sie ist meine Trauzeugin im August an meiner Hochzeit. Dafür macht sie echt viel. Jetzt hat sie vor 2 Wochen noch mal eine kleine Tochter bekommen. Und,
0: ach
2: ja.
0: Krass. Okay, dann kommt ja wirklich alles aufeinander. Da hat man wirklich keine Zeit mehr für Me-Time.
2: Nee, das stimmt.
0: Ja. Wie oft seht ihr euch denn noch wirklich? Also wie ist denn das so mit Quality Time zwischen euch beiden gerade?
2: Oh, wir sehen uns schon relativ oft, weil wir im selben Dorf hier wohnen. Mhm. Aber dass wir so das letzte Mal zusammen, nur wir beide was zusammen gemacht haben, das weiß ich nicht. Das ist bestimmt 3-4 Jahre her.
0: Okay, pass auf. Das ändern wir jetzt. Wollen wir mal zusammen am Rad der Überraschung drehen?
2: Sehr gerne.
0: Okay, dann drehen wir mal.
1: D wie Deko.
0: Ja, liebe Nina, du und deine Schwester, ihr bekommt von uns einen 200-Euro Shopping-Gutschein von Depot.
2: Wow, das ist cool.
0: Da könnt ihr ja zusammen in ein Einkaufszentrum gehen, könnt ihr ein bisschen shoppen. Passt ja jetzt auch, wenn deine Schwester dann jetzt gerade erst umgezogen ist. Und dann könnt ihr mal ein bisschen Me-Time miteinander verbringen.
2: Ja, total gerne.
0: Und ich würde vorschlagen, wir erzählen ihr das auch gleich, oder?
2: Ja, die weiß ja von gar nichts.
0: Ja, das ist doch schon mal gut.
2: Ich hoffe, die geht jetzt dran.
0: Ja, das hoffe ich auch. Also dann spiele ich jetzt noch mal kurz Musik und dann rufen wir sie an.
2: Alles klar.

0: Leanne Rimes bei FFH. Und zusammen mit Nina Grenzer aus Herborn überrasche ich jetzt ihre Schwester Sarah. Okay, Nina, pass auf. Wir machen das so, ich melde mich erstmal und dann ist sie vermutlich, weil sie weiß ja von nichts, voll verdutzt, gell?
1: Ja.
0: Und dann sage ich hier, am anderen Ende vom Telefon ist jemand, der möchte dir eine Überraschung verkünden.
1: Ja.
0: Okay, pass auf.
2: Hallo.
0: Hallo, mit wem spreche ich denn da?
2: Sauerdick, hallo.
0: Hallo Sarah, hier ist Madeline von FFH.
2: Hallo.
0: Und ich habe jemanden für dich, der an der anderen Leitung ist. Und jemand hat sich was für dich gewünscht. Hast du eine Ahnung, wer das sein könnte?
2: Ich vermute meine Schwester, weil die schon öfters was im Radio gemacht hat.
0: Ja, das stimmt. Und du kannst sie jetzt auch hören, Nina.
3: Hi.
2: Hallo.
3: Ich wollte dir einfach mal Danke sagen, dass du immer für mich da bist und meine Trauzeugin bist und trotz Umzug und zwei kleinen Kindern das alles so meisterst.
2: Dankeschön.
0: Ja, und wir haben schon am Rad der Überraschungen gedreht. Ihr beiden bekommt einen Shopping-Gutschein in Höhe von 200 Euro von Depot. Und dann könnt ihr mal ein bisschen Me-Time, ein bisschen Quality-Time zu zweit machen und shoppen gehen.
2: Oh, wie schön. Das passt perfekt für unser Haus.
0: Ja, sehr schön. Und Nina hat eben gerade noch gesagt, ihr seid eigentlich wie beste Freundin. Was ist denn die Nina für dich, Sarah?
2: Sie unterstützt mich immer bei den Kindern und das beschreibt schon gut wie eine beste Freundin.
0: Schön. So, und die Sendung heißt ja Überraschung FFH. Ich hau noch einen oben drauf. Wir laden euch noch ein zu einem wundervollen Tag Entspannung. Und ich glaube, Sarah, wie sich das alles angehört hat, den hast du auch dringend nötig.
2: Ja.
0: In die Toskana-Therme nach Bad Urb.
3: Wow.
0: Also schwimmen, im Whirlpool liegen, Massagedüsen, also Schwesterngespräche, ein Aperölchen. Könnt ihr da alles machen? Wir laden euch ein.
3: Das ist mega cool.
2: Super.
3: Vielen, vielen Dank.
0: Sehr, sehr gerne. Ich wünsche euch noch ein schönes Wochenende.
3: Danke, ebenso.
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0: Und von einem FFH Greatest Hit zum anderen würde ich übrigens immer wählen zum Karaoke singen. Achtung, der hier. Gypsy Woman spiele ich euch gleich und außerdem gerade total angesagt. Michael Patrick Kelly, Run Free, spiele ich euch garantiert noch vor 12.
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14: Tödlicher Streit im Frankfurter Nordend. Zu wenig Personal in deutschen Freibädern. Das Wetter, Sonne pur bis 32 Grad.
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14: Ich bin Maike Stolz, guten Tag. Viel Polizei im Frankfurter Nordend am Abend. Bei einem Streit ist ein Mann tödlich verletzt worden. Ein weiterer wurde von der Polizei angeschossen. FFH-Reporter Lorenzo Rendon Valencia.
15: Als die Polizei in die Wohnung in der Zeiselstraße kommt, ist ein Mann schon so schwer verletzt, dass er noch vor Ort stirbt, sagen Staatsanwaltschaft und das hessische LKA. Demnach war bei der Auseinandersetzung zwischen den beiden Kontrahenten vermutlich ein Messer im Spiel. Bei dem Einsatz schießt die Polizei dann auf den mutmaßlichen Täter. Er wird schwer verletzt, kommt sofort ins Krankenhaus. Für die Menschen in der Umgebung bestand keine Gefahr, heißt es. Die Ermittlungen zu den Hintergründen laufen noch.
14: Das erste heiße Wochenende in Deutschland und zum Start in die Freibadsaison fehlt den Schwimmbädern aber immer noch Personal. Der Bundesverband Deutscher Schwimmmeister sagt, der Mangel an Bademeistern stammt noch aus der Corona-Zeit. Viele gehen außerdem in Rente. FFH-Reporterin Tine Klimach.
16: Einer Umfrage des Verbands kommunaler Unternehmen unter über 90 Badbetreibern zufolge sind die Lücken beim Personal in Schwimmbädern vielerorts groß. Anfang Mai war nur etwas mehr als die Hälfte der Stellen besetzt. Fast jedes dritte Schwimmbad meldete noch einen 2 fünfstelligen Personalbedarf. Ein weiteres Problem? Geldmangel. Deshalb müssten viele Bäder geschlossen bleiben oder reduziert betrieben werden.
14: Gut 2,3 Millionen Euro. So viel hat ein Spieler aus dem Rhein-Main-Gebiet beim Euro-Jackpot gewonnen. Sein Einsatz 10 Euro. Bei der Ziehung am Abend fehlte der Person nur die zweite Superzahl. Der Tipper hat anonym gespielt. Lotto Hessen hofft jetzt, dass sich der Glückspilz meldet. Im DFB-Pokal treffen heute Abend der FC Bayern München und der VfB Stuttgart aufeinander. Die Münchner stehen zum 25. Mal im Endspiel, müssen aber auf den angeschlagenen Manuel Neuer im Tor verzichten. FFH-Reporterin Pia Wegner.
17: Die Münchner sind nach 6 Jahren zurück im Endspiel des nationalen Wettbewerbs. Und sie gelten direkt wieder als Favorit. Obwohl Stuttgart nämlich mit dem Ziel, seinen Titel zu verteidigen, nach Berlin fährt, hat der FC Bayern in der Bundesliga eine überragende Saison gespielt und will diese nun mit dem Double veredeln. Und die Statistik, die spricht dafür, dass das dem amtierenden deutschen Meister auch gelingen könnte. Die letzte Niederlage der Münchner gegen den VfB liegt nämlich bereits 2 Jahre zurück.
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0: Es ist Sommer im FFH-Land. Blauer Himmel, Sonne satt bei 28 bis 32 Grad werden es heute Nachmittag noch. Morgen sogar Temperaturen bis 33 Grad, also richtiges Badewetter. Hier ist der FFH-Verkehrsservice um 11.57 Uhr mit meiner Lieblingsmeldung des Tages. Wegen des tollen Wortspiels. Oder ich fange mal an. A661 Oberursel-Egelsbach zwischen dem Bad Homburger Kreuz und dem Bräuningsheimer Dreieck. Da ist stockender Verkehr. Wer erst nach dem Bräuningsheimer Dreieck abfahren möchte, der sortiert sich vor der Baustelle am besten auf der linken Spur ein. Ich möchte, dass ihr heute dreimal das Wort Bräuningsheimer Dreieck hintereinander sagt. Also diese Verkehrsmeldung, ich mache mich heute fertig. Gute Fahrt wünsche ich euch.
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0: Ja, gleich 12 Uhr oder wie ich es nenne, Zeit für einen ersten Aperol bei dem Wetter. Irgendwo auf der Welt ist doch immer 16 Uhr, oder? Einen schönen Samstag wünsche ich euch.
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0: normale Wurst und Äppler. Das sind meine Lieblingsgerichte in Hessen. Gerichte vor allem. Flüssige Nahrung wohl eher. Gibt's bestimmt morgen beim Familienfestival Hessen schmeckt auch. Und ich schenke euch heute 4 Tickets. Und außerdem 2 Übernachtungen für bis zu 4 Personen auf einem Ferienhof eurer Wahl des Vereins Bauernhof und Landurlaub Hessen. Patricia und Jasmin spielen jetzt mit mir im Halbfinale. Hallo ihr beiden.
1: Hallo. Hallo.
0: Wo haltet ihr euch denn gerade auf?
2: Ich bin zu Hause, war heute Morgen mit meiner Tochter unterwegs, die ich angerufen hatte, und dem Hund.
0: Ach schön. Und Jasmin, wie sieht dein Vormittag so aus?
3: Wir sind gerade im schönen Maintal spazieren.
0: Und ist noch nicht zu heiß? Ist noch angenehm?
3: Es geht gerade noch, genau.
0: Also, wir spielen jetzt ein Spiel, mein Lieblingsspiel, der Anfang. Ich spiele euch den Anfang eines Songs vor. Und wer zuerst weiß, welcher Künstler oder Song das ist, der ruft seinen Namen rein.
3: Gut. Ja.
0: Alles klar. Es ist nicht so schwer, das sage ich schon mal vorab. Also, hier ist euer Anfang.
2: Patricia.
0: Das war Patricia.
2: Das ist Europe, Final of Countdown.
0: Und sogar beides gewusst. Patricia, das ist richtig, das war der Final Countdown. Herzlichen Glückwunsch, du bist im Finale.
3: Super, cool.
0: Spiele ich euch jetzt natürlich. Und in einer Stunde hört ihr dann das Finale hier bei Überraschung FFH.

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14: Um 12.28 Uhr, Achtung auf der A45 Gießenhagen, zwischen Ehringshausen und Herborn Süd, da sind es 5 Kilometer Stau wegen eines defekten Fahrzeugs auf der rechten Spur. Und außerdem Achtung auf der A661 Oberursel-Egelsbach, zwischen dem Bad Homburger Kreuz und dem Bräungesheimer Dreieck, da ist stockender Verkehr. Wer erst nach dem Bräungesheimer Dreieck abfahren möchte, sortiert sich vor der Baustelle am besten auf der linken Spur ein. Ich wünsche euch eine gute und vor allem sichere Fahrt an diesem sonnigen Samstag. Sehr viele S-Wörter.
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1: Ihr hört One Republic hier bei FFH.
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1: Ja, so eine Überraschung hatten wir hier bei Überraschung FFH noch nie, um die uns Marcel aus Reinheim da gebeten hat. Ich find's mega. Wir haben ja oft Wünsche nach einer neuen Küche oder Tickets für einen Freizeitpark. Und jetzt geht's um Marcels Frau Larissa, also unter anderem, die jetzt auch dran ist. Larissa, dein Mann Marcel hat uns geschrieben und wollte dich überraschen.
3: Okay.
1: Und dann haben wir gedacht, genau das machen wir. Denn du, Larissa, bist ja Hebamme, richtig?
3: Jawohl.
1: Ja, und er hat gesagt, die Situation, die ist da ja gerade nicht ganz so toll und die Arbeitsbedingungen verschlechtern sich und deswegen hat er gesagt, wir müssen irgendwie mal auf den Beruf aufmerksam machen.
3: Mhm.
1: Jetzt bist du erstmal ein bisschen überrascht, gell?
3: Ja, aber ich find's mega toll und ich freue mich gerade richtig stark darüber,
1: ja,
3: weil es so, so wichtig ist momentan.
1: Jetzt geht's deinem Mann vor allem auch um deine Situation, ist ja klar, am Alice-Hospital in Darmstadt. Erzähl mal, was ihr aktuell braucht und sucht.
3: Genau, also wir sind ja ein Beleghebammen-Team. Das bedeutet, wir sind nicht angestellt, sondern wir arbeiten quasi selbstständig, haben einen Vertrag mit dem Alice-Hospital zusammen und dürfen dort im Prinzip die Räumlichkeiten und alles benutzen.
1: Mhm.
3: Und wir suchen ganz, ganz dringend natürlich Kolleginnen, die vielleicht nochmal mit reinstarten möchten in die Geburtshilfe und brauchen da dringend Unterstützung auch.
1: Aber warum ist es denn so schwer für euch, neue Leute zu finden?
3: Ja, es gibt natürlich das Hebammenstudium und das ist auch total wertvoll und wichtig, aber wir haben im Moment nicht das Gefühl, dass wirklich was in den Kreissälen so richtig ankommt. Also für mich ist das ja irgendwie, also meine persönliche Ansicht, ja auch das Herz der Hebamme, die Geburtshilfe. Und ja, das ist momentan ein bisschen problematisch. Da kommt irgendwie keine Kollegin nach, die da wirklich Interesse haben an Schichtdienst und dem Ganzen, ja.
1: Sehr spannendes Thema und ich hoffe, dass wir durch unsere Sendung nächste Woche viele, viele Menschen erreichen werden. Denn ja, heute gab es die Überraschung für dich von deinem Mann. Nächste Woche machen wir dann eine ganze Sendung zum Thema Hebammen.
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0: Ihr hört FFH und gleich mit einer Frau, die diese Woche Geburtstag hatte. Da gratulieren wir natürlich nochmal ganz herzlich. Cher ist einfach 80 geworden. Wahnsinn. Ja, ein FFH Greatest Hit spiele ich euch garantiert noch vor 1.
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12: Erstes Hitzewochenende birgt auch Risiken. Hessen-Pokalfinale steigt in Offenbach. 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
12: Ich bin Maike Stolz, guten Tag. Bis 32 Grad heute, das Pfingstwochenende wird sommerlich heiß. Klingt super, die Hitze birgt aber auch Risiken. Die Waldbrandgefahr in Hessen könnte in den nächsten Tagen wieder steigen, sagt Hessen Forst. Und das Anbaden in den noch ziemlich kalten Seen kann gefährlich werden. Warum, weiß FFH-Reporterin Andrea Löbbecke.
13: Wer ohne Abkühlung ins kalte Wasser springt, riskiert einen Kreislaufschock. Diese tödliche Gefahr sei alljährlich zum Start des Badewetters ein großes Thema, warnen die Lebensretter von der DLRG. Zwar wird die Luft am Wochenende sehr warm, viele Badeseen haben aber noch eine Temperatur von nur rund 17 Grad. Generell raten die Experten, nur gut abgekühlt ins Wasser zu gehen und ausschließlich an bewachten Badestellen zu schwimmen. Bei Gewitter ist eine offene Wasserfläche tabu.
12: Unser Grundgesetz feiert Geburtstag. Bundespräsident Steinmeier hat deshalb für den heutigen 23. Mai den ersten deutschlandweiten Mitmachtag ausgerufen. FFH-Reporter Thomas Thonfeld.
14: Durch das Mitmachen könne jeder Einzelne merken, dass er gebraucht werde. Steinmeier selbst geht mit gutem Beispiel voran, etwa beim Pflegen von Wanderwegen oder Gartenarbeiten in öffentlichen Anlagen. Vor allem junge Menschen möchte das Staatsoberhaupt auch mit dem Mitmachtag erreichen und deren Interesse an Ehrenämtern wecken. Künftig soll der Geburtstag des Grundgesetzes jedes Jahr auf diese Weise gefeiert werden, wünscht sich der Bundespräsident. Als Tag, an dem alle etwas für andere und für das Land tun.
12: Sie wollten zum Sonnenaufgang auf dem Gipfel der Zugspitze sein. Aber der nächtliche Ausflug zweier 19-Jähriger endet in einer Katastrophe. Ein junger Mann aus dem Kreis Paderborn rutschte ab und stürzte rund 250 Meter in die Tiefe. Dabei wurde er tödlich verletzt. Sein Begleiter konnte unverletzt gerettet werden. Welches hessische Team schafft es in den DFB-Pokal? Wien Wiesbaden oder Barockstadt Fulda-Lehnertz? Das entscheidet sich heute Nachmittag im Finale um den Hessen-Pokal in Offenbach. FFH-Reporter Lennart Werum.
10: Der Regionalligist aus Fulda will zum ersten Mal in der Vereinsgeschichte in den großen DFB-Pokal. Trainer Daniel Schiemen spricht von einer historischen Chance. Die Euphorie im Umfeld ist riesig. Favorit ist aber Drittligist Wiesbaden. Der SVWW will seinen Hessen-Pokal-Titel verteidigen und hofft wie im letzten Jahr auf ein Highlightspiel. Damals ging es im DFB Pokal direkt gegen den FC Bayern.
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0: Ja, und das FFH-Wetter ist einfach nur super. Blauer Himmel, Sonne satt bei 28 bis 32 Grad. Morgen sogar Temperaturen bis 33 Grad. Also ich sage endlich. Hier ist der FFH-Verkehrsservice um 12.58 Uhr. Achtung auf der A5 Kassel-Frankfurt. Zwischen Westkreuz Frankfurt und Frankfurt-Westhafen liegen Metallteile auf der Fahrbahn. A3 Frankfurt-Köln zwischen Frankfurt-Flughafen und dem Wiesbadener Kreuz, da sind es 6 Kilometer Stau. A7 Fulda-Würzburg zwischen dem Dreieck Fulda und Bad Brückenau-Volkers, 5 Kilometer Stau wegen eines defekten Fahrzeugs auf der linken Spur. Und auf der A661 Oberursel-Egelsbach zwischen dem Bad Homburger Kreuz und dem Bräungesheimer Dreieck, da ist stockender Verkehr. Wer erst nach dem Bräungesheimer Dreieck abfahren möchte, der sortiert sich vor der Baustelle am besten auf der linken Spur ein. Haltet durch, gute und sichere Fahrt wünsche ich euch.
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0: Ja, Happy Birthday nochmal an Cher. Die hat ja die Woche Geburtstag gehabt. Tolle Frau und ich wollte es einfach nicht glauben, dass diese Frau 80 Jahre alt geworden ist. Wahnsinn. Ja, Cher hat ganz klein im privaten Kreis gefeiert, hat sie erzählt. If I could turn back time, spiele ich euch jetzt. Schönen Samstag.
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0: frische Luft, Tiere zum Anfassen, morgens vom Hahn geweckt werden und statt Stau gibt's Traktorverkehr. So stelle ich mir jedenfalls einen Urlaub auf dem Bauernhof vor. Patricia, Edith und Melanie, die haben es ins Finale geschafft. 2 Übernachtungen für bis zu 4 Personen auf einem Ferienhof eurer Wahl des Vereins Bauernhof und Landurlaub Hessen verlose ich heute. Und außerdem 4 Tickets für das Familienfestival Hessen schmecken morgen im Hessenpark. Hallo ihr drei.
1: Hallo.
0: Wer von euch hat schon mal auf einem Bauernhof übernachtet?
1: Als Kind vor 40 Jahren. Patricia.
0: Und hast du noch Erinnerungen daran, wie es war?
1: Ich fand es immer toll.
0: Ja. Ja.
1: In der Natur mit Gummistiefeln quer durch die Felder und durch den Kuhstall.
0: Ja, und es ist ja auch so gesund, diese Landluft, ne? Also, wir spielen jetzt ein Spiel, das heißt der Einkauf. Mein Redakteur, der Andi Eufinger, der war natürlich, wo auch sonst, auf dem Bauernhof. Und nach dieser kurzen Geschichte, die ich euch jetzt gleich vorspiele, stelle ich eine Frage dazu. Und wer die Lösung weiß, der ruft wie immer seinen Namen rein, okay?
1: Okay.
0: Hier ist das Finale auf dem Bauernhof.
2: Oh nee, ey. Oh, ich bin schon wieder in so einen Misthaufen getreten. Naja, ich habe ja zum Glück die grünen Gummistiefel an, hier bei den Kühen. Und die Gerda, die ist eine ganz zutrauliche, gell? Ja, hier ein bisschen Futter für dich. Direkt rechts neben Gerda steht die Gerlinde und links neben Gerda steht Dagmar. Das ist wirklich, seid so ein lustiges Trio, wie ihr aussieht, schön gefleckt und so. Die jüngste ist Dagmar, die älteste ist Gerlinde. Aber Moon könnt ihr alle drei wie die Weltmeister mit 4 Mägen.
0: Welche Kuh steht ganz links?
1: Edith? Die Dagmar.
0: Edith, das ist richtig. Herzlichen Glückwunsch.
1: Danke. Herzlichen Glückwunsch.
0: Du gewinnst das Wochenende auf dem Bauernhof und morgen.
1: Nee, echt?
0: Und morgen geht's zum Familienfestival Hessen schmeckt im Hessenpark.
1: Ah, super, ich freue mich riesig. Herzlichen Glückwunsch.
0: Ja, okay. Oh, was ist denn da im Hintergrund? Was ist denn da im Hintergrund los?
1: Das ist mein Sohn, der freut sich riesig. Der Joris.
0: Ah, wie alt ist er denn?
1: 6.
0: Oh, schön. Ja, dann wünsche ich euch.
1: Und der Große ist 18, aber der.
0: Vielleicht kommt er ja auch noch mit auf den Bauernhof.
1: Ja, ich hoffe.
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21: Um 13:30. Achtung auf der A3 Frankfurt-Köln. Zwischen Frankfurt Flughafen und dem Wiesbadener Kreuz, da sind 6 Kilometer Stau. Außerdem Achtung auf der A661 Oberursel-Egelsbach. Zwischen dem Bad Homburger Kreuz und dem Preungesheimer Dreieck, da ist stockender Verkehr. Wer erst nach dem Preungesheimer Dreieck abfahren möchte, der sortiert sich vor der Baustelle am besten auf der linken Spur ein. Ja, das waren die größten Staus. Alle Infos auch für eure Strecke findet ihr in unserer FFH-App. Ich bin Madeline Zilch und wünsche euch eine gute Fahrt.
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1: Tiffany Harris mit Vertigo.
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0: Pottery bei FFH. Und hier müsst ihr jetzt vorsichtig sein. Auf der A45 Gießen-Hanau zwischen Florstadt und Altenstadt, da liegen Reifenteile auf der Fahrbahn. Und Achtung, auf der A49 Kassel-Gießen zwischen Neuental und Schwalmstadt, da liegen Fahrzeugteile auf der Fahrbahn. Mensch, heute fliegt sehr viel rum. Gute Fahrt wünsche ich euch. Ich bin ja ein großer Fan von positiven Nachrichten, nicht immer nur die schlechten. Und deshalb habe ich mir eine Rubrik passend zu meiner Show überlegt. Und da will ich mal von euch wissen, was war denn für euch die Überraschung der Woche? So der überraschendste Moment der Woche.
1: Dass mein Freund mir gestern Blumen geschenkt hat, da habe ich mich sehr drüber gefreut. Die waren super schön.
2: Meine Frau einen Abschluss bekommen hat, ich beim Arzt war und sehr gute Nachrichten bekommen habe nach meiner Magenspiegelung.
3: Dass ich auf einen Termin gewartet habe und erfreulicherweise verwechselt wurde mit einer Dame, die auch einen Termin hatte. Und jetzt sind wir ins Gespräch gekommen und haben uns vernetzt und wollen vielleicht uns mal auf einen Kaffee treffen.
4: Mein Junior, der hat wieder einen neuen Job gekriegt. Das hat mich am meisten gefreut.
0: Richtig cool und Glückwunsch. Ja, damit kann man doch ins Wochenende starten, oder? Und hier kommt noch eine Überraschung. Morgen Vormittag bin ich auch wieder da und babbel euch voll. Bis dahin, schönen Samstag, schmeißt den Grill an und bis morgen.

0: Achtung bitte, im Stadtgebiet Frankfurt zwischen Neu-Isenburg und Frankfurter Kreuz sind mehrere Schweine auf der Fahrbahn. Bitte fahrt hier besonders vorsichtig und kommt gut an. Das ist absolut angesagte Musik von Taylor Swift fürs XXL Pfingstwochenende. Opelite noch in der nächsten halben Stunde hier. Und wir freuen uns über einen coolen MFR Greatest Hit aus den 90ern. Happy People, Prince Idol Joe und Marky Mark. Hört ihr noch vor zwei?
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19: Diebesbande in Frankfurt in flagranti erwischt. Segelflugzeug auf der A45 abgestürzt. Und das Wetter sonnig bis 32 Grad.
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19: Ich bin Ute Röttger. Guten Tag. Großes Glück für das Opfer eines Diebstahls am Abend in der Frankfurter Innenstadt. 4 Jugendliche waren gerade dabei, einen Mann zu überfallen, als zufällig eine Polizeistreife vorbeifuhr. FFH-Reporterin Maike Stolz.
10: Die vier Tatverdächtigen im Alter zwischen 15 und 18 umzingeln den 39-jährigen Mann gerade, als die Streife vorbeifährt, sagt die Polizei. Einer soll dem Opfer mehrfach ins Gesicht geschlagen und dessen Geldbörse geraubt haben. Als sie die Polizei sehen, hauen alle vier ab. Weitere Streifen können sie aber kurz darauf in der Nähe schnappen. In der Nacht waren insgesamt mehr als 100 Polizistinnen und Polizisten auf der Zeil im Einsatz, als Teil der regelmäßigen Schwerpunktkontrollen.
19: Beinahe Katastrophe am Vormittag auf einer Autobahn im Sauerland. Laut Polizei stürzte auf der A45 bei Olpe ein Segelflugzeug auf die Fahrbahn. Warum ist unklar. Einer der beiden Insassen kam dabei ums Leben. Fahrzeuge wurden bei dem Absturz nach ersten Erkenntnissen nicht getroffen. Wegen der Bergungs- und Aufräumarbeiten staut sich der Verkehr in beiden Richtungen. Unser Grundgesetz hat heute Geburtstag. Bundespräsident Steinmeier hat deshalb für den heutigen 23. Mai den ersten deutschlandweiten Mitmachtag ausgerufen. Die Demokratie brauche aktive Bürger, sagte Steinmeier und ging auch gleich mit gutem Beispiel voran. So putzte er im nordrhein-westfälischen Dorsten Stolpersteine zur Erinnerung an NS-Opfer und will sich heute in Berlin an Gärtnerarbeiten auf einem Friedhof beteiligen. Die USA verschärfen die Regeln für Anträge auf eine Green Card. Urlauber etwa oder Studenten können den Antrag auf einen dauerhaften Aufenthaltsstatus künftig nicht mehr in den USA stellen. Viele tausend Menschen müssen jetzt zuerst wieder in ihre Heimat reisen und den Antrag von dort aus stellen. Die HSG Wetzlar will im Saisonendsport den Abstieg aus der Handball-Bundesliga verhindern. Heute Abend ab 19 Uhr müssen dafür Punkte her. Zu Hause geht es gegen den direkten Konkurrenten HC Erlangen. Wetzlars Sportgeschäftsführer Michael Allendorf sagte uns am FFH-Mikro:
20: Man weiß nie genau, was man bekommt, gerade beim HC Erlangen. Deshalb ist es umso wichtiger, dass wir bei uns bleiben und auf unsere Leistung schauen. Weil ich denke, es ist ein Heimspiel für uns. Wir haben die Fans im Rücken und uns ähnlich präsentieren wie in den vergangenen Wochen. Dann werden wir das Spiel gewinnen.
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0: Ein Samstagnachmittag Deluxe im FFH-Land. Nur ein paar Schönwetterwolken sind am Himmel unterwegs. Wir haben Sommerfeeling pur bei 26 bis 31 Grad. Der Pfingstsonntag legt noch einen drauf. Viel Sonne, meist trocken bis 33 Grad. Und Montag und Dienstag bleiben sommerlich.
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0: Der FFH-Verkehrsservice um 2:02. A3 Frankfurt-Köln zwischen Frankfurt Flughafen und Wiesbadener Kreuz. Da gibt's Stau und stockenden Verkehr auf 7 Kilometern im Moment. A661 Oberursel-Egelsbach zwischen Bad Homburger Kreuz und Preungesheimer Dreieck stockt's gerade. Wer erst nach dem Preungesheimer Dreieck abfahren möchte, sortiert sich vor der Baustelle am besten auf der linken Spur ein. Und da noch eine Meldung für alle Besucher des Metallica-Konzerts im Deutsche Bank Park. Die Parkplätze rund um den Deutsche Bank Park sind ausgebucht. Wer keinen Parkplatz im Vorfeld gekauft hat, bitte unbedingt mit den öffentlichen Verkehrsmitteln anreisen. Es gibt keine freien Parkflächen mehr.
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0: Ein wundervolles Wochenende wünsche ich. 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

Das können wir alle mitsingen. Oh, oh, oh, oh, oh. Taylor Swift, Opalites im FFH-Mix. Pfingsten 2026. Das heißt, auf jeden Fall überall mit Sonnencreme. Lichtschutzfaktor 50 eincremen und dann nichts wie raus. Was erleben und das Wochenende genießen. Hier bei uns vom Funkhaus in Bad Vilbel läuft zum Beispiel traditionell das Quellenfest. Und im Main-Kinzig-Kreis auf der Ronneburg, da geht's ordentlich ab. Dort warten Gaukler und Markttrubel auf euch. Und beim täglichen Ritterturnier geht's um die Gunst der Prinzessin. Also das wird ein ordentliches Hauen und Stechen geben. Auf Spaß natürlich. Das ganze Pfingstwochenende dort, täglich ab 11 Uhr auf der Ronneburg. Was sonst so geht die nächsten Tage und Abende, auch bei euch ums Eck, das seht ihr auf ffh.de oder in unserer App. Oder einfach ins Schwimmbad oder an den See.

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0: kühler als wir. So um die 22 Grad in Kalifornien. Wir haben über 30, also ist nicht alles schlecht hier im FFH-Land. Sowieso nicht. Gleich im FFH-Mix. Bruce Springsteen unter anderem Born in the USA.
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23: 2:35 ist es. A3 Frankfurt-Köln. Zwischen Frankfurt Flughafen und Wiesbadener Kreuz gibt's gerade 7 Kilometer Stau und stockenden Verkehr. A661 Oberursel-Egelsbach zwischen Bad Homburger Kreuz und Preungesheimer Dreieck. Hier stockt's. Wer nach dem Preungesheimer Dreieck erst abfahren möchte, bitte vor der Baustelle am besten auf der linken Spur einsortieren. Kommt alle gut an.
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Der Robbie, der Williams, Bodies im FFH-Mix. Moment, ich muss hier gerade so. Ich war so begeistert, hab gerade mal reingehört in den neuen Song, den wir nämlich gerade hören, bei über 30 Grad an Pfingsten. Das fühlt sich an wie Juli. Von April direkt in Juli geslidet. Wir haben Sonne satt, richtig heiß ist es. Und dieser Song passt dann nämlich genau perfekt zu. Calvin Harris hat sich für Satisfy die irische Sängerin Jazzy geholt. Und zusammen liefern die beiden einen Track, der sofort nach Sommer klingt, voller Energie, guter Laune. Und der muss unbedingt mit drauf auf eure Playlist fürs XXL Sonnenwochenende. Bitte notieren und jetzt schon mal reinhören. Neu im FFH-Mix, Calvin Harris featuring Jazzy, Satisfy.

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0: Enrique Iglesias. Meine Damen und Herren, im FFH-Mix, The Rhythm Divine. Und das ist super groovige, angesagte Musik von Kygo, Khalid und Griffin. Save My Love hört ihr gleich in voller Länge. Außerdem schon vor drei ein FFH Greatest Hits der Sugar Babes, Overlord.
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23: Dieseldiebstahl in Mülheim läuft aus dem Ruder. Studierende müssen um BAföG-Erhöhung bangen. Und das Wetter sonnig bis 32 Grad.
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0: Ich bin Ute Röpker. Guten Tag. An einer Tankstelle in Mülheim ist ein Dieseldiebstahl eskaliert. Zwei Männer sollen einen Mitarbeiter verletzt haben. Die Polizei sucht jetzt Zeugen. FFH-Reporter Lorenzo Rendon Valencia.
1: Es ist Freitagabend, kurz nach 10:30. Die beiden Männer fahren mit einem weißen Sprinter an die Jet-Tankstelle in der Offenbacher Straße vor, zapfen über 630 Liter Diesel ab. Ein Mitarbeiter spricht sie an, daraufhin packt einer der Männer laut Polizei eine Gaspistole aus und verletzt den Mitarbeiter. Dann hauen die Unbekannten ab. Sie sollen etwa 25 Jahre alt und 1,80 Meter groß sein. Die Kennzeichen am Mercedes-Sprinter waren gestohlen.
0: Studierende müssen offenbar um die geplante BAföG-Erhöhung bangen. Laut Unionsfraktionschef Spahn gibt es im Moment keine finanziellen Spielräume für ein Plus. Das gelte auch für andere staatliche Leistungen wie Bürgergeld, Wohngeld oder Elterngeld, sagte er dem Münchner Merkur. Laut Koalitionsvertrag sollte das BAföG zum kommenden Wintersemester um 60 auf dann 440 Euro im Monat erhöht werden. Das Deutsche Studierendenwerk kritisiert, wer Studienabbrüche durch Geldmangel provoziere, schade dem Standort Deutschland. Nach der Absetzung des türkischen Oppositionsführers Özgür Özel sind 13 Menschen festgenommen worden. Darunter seien Delegierte von Özels Partei CHP, der größten Oppositionspartei der Türkei, berichtet die Nachrichtenagentur Anadolu und beruft sich dabei auf die Istanbuler Staatsanwaltschaft. Ihnen werde unter anderem Bestechung und Geldwäsche vorgeworfen. Ein Gericht in Ankara hatte Özel vorgestern abgesetzt. Seine Wahl zum CHP-Vorsitzenden wurde wegen mutmaßlicher Unregelmäßigkeiten für ungültig erklärt. In Portugal muss eine Französin in U-Haft, weil sie ihre beiden Kinder ausgesetzt haben soll. Das hat ein Haftrichter entschieden. Auch ihr Ehemann, der Stiefvater der 3 und 5 Jahre alten Brüder, kommt ins Gefängnis. Beiden wird schwere Körperverletzung und Kindesaussetzung vorgeworfen. Autofahrer hatten die Kinder weinend an einer abgelegenen Landstraße südöstlich von Lissabon gefunden. Nach Medienberichten ist der leibliche Vater bereits auf dem Weg nach Portugal. Welches hessische Team schafft es in den DFB-Pokal? Wien Wiesbaden oder Barockstadt Fulda Lehnertz? Das entscheidet sich im Finale um den Hessen-Pokal in Offenbach. In gut anderthalb Stunden geht's los. FFH-Reporter Lennart Werum.
6: Der Regionalligist aus Fulda will zum ersten Mal in der Vereinsgeschichte in den großen DFB-Pokal. Trainer Daniel Tschiemen spricht von einer historischen Chance. Die Euphorie im Umfeld ist riesig. Favorit ist aber Drittligist Wiesbaden. Der SVWW will seinen Hessen-Pokaltitel verteidigen und hofft wie im letzten Jahr auf ein Highlightspiel. Damals ging es im DFB-Pokal direkt gegen den FC Bayern.
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16: Freibad, Grillen, im Schatten und auch kurz zumindest in der Sonne chillen. All das ist ohne Probleme möglich heute. Viel Sonne bis 31 Grad. Besser geht's einfach nicht. Pfingstsonntag wird sogar noch heißer mit viel Sonne bis zu 33 Grad. Und die neue Woche startet auch durch und zwar sommerlich.
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16: Der FFH-Verkehrsservice um 3:02. Achtung auf der A5 Frankfurt-Kassel. Zwischen Nordwestkreuz Frankfurt und Bad Homburger Kreuz steht ein defektes Auto. Bitte fahrt hier besonders vorsichtig. A3 Frankfurt-Köln. Zwischen Frankfurt Flughafen und Wiesbadener Kreuz. Ein bisschen weniger ist es da geworden. Noch 4 Kilometer Stau und stockend. Und A661 Oberursel-Egelsbach. Zwischen Bad Homburger Kreuz und Bräungesheimer Dreieck stockt's. Wenn ihr nach dem Bräungesheimer Dreieck abfahren wollt, dann sortiert euch am besten vor der Baustelle auf der linken Spur ein. Das waren die größten Staus. Alle Infos auch für eure Strecke findet ihr in unserer FFH-App.
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16: Hello, hello. Wer sich an diesen Sound noch erinnert, ist wahrscheinlich ähnlich alt wie ich. Im Jahr 2000 hatten die Sugar Babes ihren Durchbruch mit ihrem starken Nummer 1-Hit Overlord. Schöne Pfingsten.
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0: Achtung, auf der A5 Heidelberg-Darmstadt zwischen Kreuzweinheim und Hemsbach steht ein defektes Fahrzeug auf der linken Spur. Bitte fahrt hier besonders vorsichtig und kommt gut an.
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Um die 30 Grad im FFH-Land. Der Asphalt glüht und wir haben Mai. Das nochmal als Erinnerung für alle. Viel trinken auf jeden Fall. Das ist sehr, sehr wichtig bei diesen Temperaturen. Und als wäre das nicht alles schon genug, hört ihr jetzt auch noch neue, hotte Musik im FFH-Mix von diesem Kerl hier. Könnte ich mich reinstimmen, diese reinlegen in diese Megastimme. So rum. Teddy Swims. Der Mann hat seinen Pool gedanklich immer dabei. Es ist gut an Tagen wie heute. Mr. Know-It-All hören wir von ihm. Der Song hat es in sich. Es geht um dieses toxische Spiel im Kopf, wenn man in der Liebe schon vorher alles besser wissen will. Wenn man sich selbst einredet, dass es eh schief geht und genau damit dafür sorgt, dass es dann schlussendlich auch schief geht. Oder wenn man versucht, jedes Gefühl, jede Reaktion, jede Wendung irgendwie zu kontrollieren, bis am Ende nichts Echtes mehr übrig bleibt. Also Kopf an, Herz aus. Besser ist es ja oft eben andersrum. Teddy Swims, Mr. Know-It-All.

0: körperlich war sie ziemlich klein, aber musikalisch und was Bühnenpräsenz betraf, eine ganz große, da hat ihr niemand was vorgemacht. Tina Turner im FFH-Mix. Typical Male, gleich angesagte Musik von Michael Schulte und die Durchbruchnummer von Christina Aguilera habe ich für uns. Genie in a Bottle.
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0: Um 3:58 Uhr. Achtung auf der A3 Köln-Frankfurt. Zwischen Rasthof Heiligenroth-West und Dietz liegen Reifenteile. Auf der mittleren Spur bitte fahrt hier besonders vorsichtig. A3 Frankfurt-Köln zwischen Frankfurt Flughafen und Wiesbadener Kreuz. 4 Kilometer Stau und stockender Verkehr. Und die A661 Oberursel-Egelsbach zwischen Bad Homburger Kreuz und Preungesheimer Dreieck stockt. Wenn ihr nach dem Preungesheimer Dreieck abfahren möchtet, dann sortiert euch vor der Baustelle am besten auf der linken Spur ein. Das waren die größten Staus. Alle Infos auch für eure Strecke findet ihr in unserer FFH-App.
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im FFH-Mix. Smith und Niall Horan mit Drive Safe. 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

0: Gemüse ist gesund. Deswegen landet mit Sicherheit auch der eine oder andere Gemüsespieß auf diversen Grills im FFH-Land heute Abend. Aber irgendwo muss auch mal Schluss sein, findet mein leicht entflammbarer Kollege Volker Willner.
1: Bei mir ist Schluss bei grüner Paprika. Da sagt doch jeder...
2: No, God, please, no!
1: Ist das Leben nicht schon bitter genug?
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1: Falls ihr da im Bio-Unterricht gerade draußen vapen wart, grüne Paprika ist keine eigene Sorte. Nee, das ist einfach eine Paprika, die noch nicht reif ist.
4: So sieht die scheiß Wahrheit aus.
1: Welcher seelenlose Gemüsebauer kommt auf die Idee, unreife Paprika vom Strauch zu reißen, nur damit dieser bunte Paprikapack im Supermarkt die drei Ampelfarben hat?
5: Mama sagt, dumm ist der, der Dummes tut.
1: In so einem Dreierpack sind ja praktisch zwei Erwachsene und ein Kind. Und jeder Mensch mit funktionierenden Geschmacksknospen ist doch bloß die rote und die gelbe Paprika. Weil lecker und lässt die eklige grüne im Kühlschrank vor sich hin kompostieren.
2: Ich nehme an, ich habe mich da gerade verhört.
1: Nö, ich will Gemüse mit gutem Geschmack. Herb und unreif bin ich selber. Und der kleine Finn Ole will doch auch keine grüne Paprika in seiner Pausenbrotbox. Der holt sich doch direkt einen Snickers am Schulkiosk. Oder sagt...
6: Ich will meinen Anwalt.
1: Die grünen Dinge haben auch weniger Vitamine. Also, lasst diese verdammten Paprikas rot werden, bevor ihr sie pflückt. Ich esse ja auch keine rote Beete, die noch grün ist.
5: Exakt.
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0: Journey, Don't Stop Believing. Und wir bleiben gerade in den 90ern mit dem doppelten Filchen. Phil Collins und Philip Bailey begleiten uns gleich ein Stück durch den heißen Samstag mit ihrem FFR Greatest Hit Easy Lover. Und Holly Humberstone liefert absolut angesagte Musik. To Love Somebody. Noch vor vier hier.
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16: Hessen-Teams kämpfen um Einzug in DFB-Pokal. Hessen ist um einen Lotto-Millionär reicher. Und das Wetter sonnig bis 32 Grad.
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16: Ich bin Ute Röttger. Guten Tag. Wien-Wiesbaden oder Barockstadt-Fulda-Lehnaz. Eins dieser beiden hessischen Teams wird es heute in den DFB-Pokal schaffen. Welches entscheidet sich gleich im Finale um den Hessen-Pokal in Offenbach? Vom Biberaberg FFH-Reporterin Sonja Pahl.
17: Ja, das Stadion, das füllt sich hier langsam und ich sag mal so, die Hoffnung ist bei den Osthessen aus Fulda ganz schön groß. Wir haben den Hessen-Pokal noch nie gewonnen, das wäre so cool, sagen mir einige Fans hier gerade eben. Zahlenmäßig sind sie Stand jetzt auch ein wenig in der Überzahl. Aber natürlich, das ist auch klar, das sagte mir gerade der sportliche Leiter von Fulda, die Chancen für uns stehen bei 40-60. Favorit ist der SVW in Wiesbaden, allein schon aufgrund der Erfahrung. Letztes Jahr haben sie den Hessen-Pokal gewonnen und dann im DFB Pokal in der ersten Runde gegen den FC Bayern gespielt. Das wollen die natürlich auch wieder. Aber das Schöne ist ja natürlich bei diesem Wettbewerb, es kann immer ganz große Wunder geben. Und dann gucken wir mal, ob es das auch hier heute in Offenbach gibt.
16: Beinahe Katastrophe am Vormittag auf einer Autobahn im Sauerland. Laut Polizei stürzte auf der A45 bei Olpe ein Segelflugzeug auf die Fahrbahn. Warum ist unklar. Einer der beiden Insassen kam dabei ums Leben. Fahrzeuge wurden bei dem Absturz nach ersten Erkenntnissen nicht getroffen. Wegen der Bergungs- und Aufräumarbeiten staut sich der Verkehr noch immer in beiden Richtungen. Im berühmten Kruger-Nationalpark in Südafrika sind zwei Touristen getötet worden. Laut Polizei wurden ihre Leichen gestern an einem Flussufer im Norden des Parks gefunden, mit schweren Stich- und Schnittverletzungen. Demnach handelt es sich um einen 71-jährigen Mann und eine Frau, deren Identität noch ermittelt werden muss. Das Fahrzeug der beiden sei verschwunden, sagte ein Sprecher. Die Polizei ermittelt wegen Mordes. Unser Grundgesetz hat heute Geburtstag. Bundespräsident Steinmeier hat deshalb für den heutigen 23. Mai den ersten deutschlandweiten Mitmachtag ausgerufen. Die Demokratie brauche aktive Bürger, sagte Steinmeier und ging auch gleich mit gutem Beispiel voran. So putzte er im nordrhein-westfälischen Dorsten Stolpersteine zur Erinnerung an NS-Opfer und will sich heute in Berlin an Gärtnerarbeiten auf einem Friedhof beteiligen. Es gibt einen weiteren hessischen Lotto-Millionär in diesem Jahr. Der Glückspilz hat beim Euro-Jackpot gestern über 2 Millionen Euro gewonnen, teilte Lotto Hessen mit. FFH-Reporter Lorenzo Rendon Valencia.
18: Ja, aktuell sucht Lotto noch den unbekannten Millionär und den jetzt sehr wertvollen Lottoschein. Der Glückspilz hatte in einem Laden im Rhein-Main-Gebiet getippt für gerade einmal 10 Euro Einsatz. Wenn er den Schein jetzt abgibt, warten auf ihn oder sie 2,35 Millionen Euro. Für den kompletten 120 Millionen Euro schweren Jackpot hat nur eine richtige Superzahl gefehlt. Die anderen hessischen Lotto-Millionäre in diesem Jahr sind ein Mann aus der Wetterau und eine Frau aus dem Hochtaunuskreis.
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0: Es ist ein wundervoller Samstagnachmittag im FFH-Land. Nur ein paar Schönwetterwolken sind unterwegs. Wir haben Sommerfeeling pur, 16 bis 31 Grad. Der Abend und die Nacht bleiben klar und trocken. Auf 18 bis 9 Grad geht es später runter. Morgen am Pfingstsonntag wird es noch heißer, bis 33 Grad. Weiter, viel Sonne, meist trocken. Und Montag und Dienstag bleiben sommerlich.
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0: Der FFH-Verkehrsservice um 1:04. A3 Frankfurt-Köln zwischen Frankfurt-Flughafen und Wiesbadener Kreuz. Aktuell 4 Kilometer Stau und stockender Verkehr. Und die A661 Oberursel-Egelsbach zwischen Bad Homburger Kreuz und Preugesheimer Dreieck. Hier stockt's. Wenn ihr nach dem Preugesheimer Dreieck abfahren möchtet, dann sortiert euch vor der Baustelle am besten auf der linken Spur ein. Das waren die größten Staus. Alle Infos auch für eure Strecke findet ihr in unserer FFH-App.
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0: Huhu, ein tolles Wochenende euch allen. Hit.

Achtung, auf der A45 Aschaffenburg-Gießen zwischen Alzenau-Nord und Hanauer Kreuz steht ein defektes Auto. Da sind auch Personen auf der Fahrbahn. Bitte fahrt in beiden Richtungen besonders vorsichtig und kommt gut an. 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

0: Achtung bitte, auf der A3 Köln-Frankfurt zwischen Limburg-Nord und Limburg-Süd. Hier steht ein defektes Auto auf der rechten Spur. Außerdem ist in diesem Bereich keine Standspur, also alles ein bisschen enger noch. Bitte fahrt deswegen dort besonders vorsichtig. Boah, war das ein Abend. Gestern 70.000 Fans waren restlos begeistert im Deutsche Bank Park. Beim ersten von zwei Metallica-Gigs in Frankfurt. Für uns mittendrin statt nur dabei, FFH-Reporterin Ela Karatas. Wie war es denn für dich?
1: Also ich sag mal so, ich bin eigentlich kein großer Metal-Fan. Aber im Deutsche Bank Park habe ich jetzt wirklich verstanden, warum da für 70.000 Menschen ausrasten. Allein die Bühne nicht klassisch am Stadionrand, sondern als riesiger Ring mitten im Innenraum. Flammen, die in die Luft schießen, überall Lichter, Musik und Leute, die jeden Song mitsingen konnten. Circle Pits ohne Ende und trotzdem war die Stimmung total friedlich. Also es war nicht einfach nur ein Konzert, das war wirklich ein Erlebnis. Und wenn ihr morgen Abend hingeht, werdet ihr leider den Song Seek and Destroy nicht mehr hören können.
0: Und viele andere auch nicht, weil das nämlich ein No-Repeat-Konzertwochenende ist. Heißt, Metallica spielen morgen kein einziges Lied, das die Fans gestern schon gehört haben. So kannst du das halt machen als Megaband, wenn du so viele Hits hast. Jackpot also für alle, die sich für beide Konzerte Tickets sichern konnten. Und auch allen anderen hat es natürlich gestern wunderbar gefallen.
2: Sehr schön, weil die haben so viele Lieder, deswegen haben wir die Chance, so viel wie möglich nochmal zu hören.
3: Es ist einfach einmalig, einfach unsere Kindheitshelden zu sehen. Ja. Ich hoffe, wir überleben es.
4: Schon schön, wenn man zweimal die Band sehen kann mit unterschiedlichem Line-Up. In derselben Stadt ist schon toll, ja.
0: Ja, viel Spaß allen, die morgen vielleicht sogar dann nochmal Metallica live erleben dürfen. 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Und dieser Hit hier war maßgeblich daran beteiligt, dass James Hetfield und seine Jungs zu Megastars geworden sind. Oh ja. 71 Minuten Intro. Na gut, das wäre ein bisschen viel. 71 Sekunden. Das findest du aber auch eigentlich gar nicht mehr heute. Enter Sandman, die erste Single vom legendären Black Album.

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0: Das für die, die gerne ein bisschen dancen durch den sonnigen Nachmittag. Gigi D'Agostino, La Passion, und gleich kommen die Rocker auf ihre Kosten. Bon Jovi, It's My Life. Ein wunderbarer FFH Greatest Hit gleich hier.
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0: Um 5:02. A3 Frankfurt-Köln. Zwischen Frankfurt-Flughafen und Wiesbadener Kreuz gibt es Stau und stockenden Verkehr auf 4 Kilometern aktuell. Achtung auf der A3 Köln-Frankfurt zwischen Limburg-Nord und Limburg-Süd. Hier steht ein defektes Auto auf der rechten Spur. Da ist es auch besonders eng, weil es in dem Bereich keine Standspur gibt. Also bitte besonders vorsichtig fahren. Und nochmal Achtung auf der A45 Aschaffenburg-Gießen. Zwischen Alzenau-Nord und Hanauer Kreuz steht ein defektes Auto. Da sind auch Personen auf der Fahrbahn. In beiden Richtungen besonders vorsichtig fahren.
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Achtung, auf der A3 Frankfurt-Köln. Zwischen Frankfurt-Süd und Frankfurter Kreuz liegt ein Reifen. Auf der linken und der mittleren Spur, bitte fahrt hier besonders vorsichtig.

muss jetzt mal was gestehen. Ich bin als Mann, ganz klischeemäßig, eigentlich sollte man das sein, aber bin ich gar nicht, nämlich Autofan oder sowas. Ja? Aber es gibt Menschen, auch Frauen bestimmt, die flippen bei diesem Geräusch aus. Vor Freude. Traktoren. Trecker. Sind sehr beliebt bei Jung und Alt. Und in Weilmünster könnt ihr an diesem Wochenende ganz viele dieser Teile bestaunen. Bei den Traktorfreunden. Morgen wieder von 10 bis 18 Uhr auf dem Gelände der Firma Raab in der Weilstraße. Mit vielen Traktoren, Traktorrundfahrten, Hüpfburg, Essen und kalten Getränken. Und wer später, also heute schon, lieber Kultur statt Kolben will, kann nach Kassel kommen. Beim Kasseler Feinripp im Kulturzentrum Schlachthof gibt's Impro-Theater mit Ideen aus dem Publikum. Da darf sich jeder also ausleben, mitmachen. Los geht's um 20 Uhr. Einlass ist ab 19 Uhr. Die Tickets kosten 16 Euro, ermäßigt sogar nur 12. 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

0: was kommt denn da angerast?
1: Das war Tom Cruise in seinem Düsenjet.
0: Danger Zone, Kenny Loggins, ein grandioser Avatar Greatest Hit aus dem Film Top Gun, gleich hier. Und ich spiele uns noch vor fünf angesagte Musik von alle Farben, from Disco to Disco.
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12: Diebe in Frankfurt auf frischer Tat ertappt. Deutscher Pass begehrt wie nie zuvor. Und das Wetter sonnig bis 32 Grad.
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12: Ich bin Ute Röttger. Guten Tag. Glück für das Opfer eines Diebstahls am Abend in der Frankfurter Innenstadt. 4 Jugendliche waren gerade dabei, einen Mann zu überfallen, als zufällig eine Polizeistreife vorbeifuhr. FFH-Reporterin Maike Stolz.
13: Die 4 Tatverdächtigen im Alter zwischen 15 und 18 umzingeln den 39-jährigen Mann gerade, als die Streife vorbeifährt, sagt die Polizei. Einer soll dem Opfer mehrfach ins Gesicht geschlagen und dessen Geldbörse geraubt haben. Als sie die Polizei sehen, hauen alle 4 ab. Weitere Streifen können sie aber kurz darauf in der Nähe schnappen. In der Nacht waren insgesamt mehr als 100 Polizistinnen und Polizisten auf der Zeil im Einsatz, als Teil der regelmäßigen Schwerpunktkontrollen.
12: Beim Absturz eines Segelflugzeugs auf die A45 bei Olpe ist der 56-jährige Pilot ums Leben gekommen. Der 2. Insasse, 49 Jahre alt, kam mit schweren Verletzungen ins Krankenhaus. Laut Polizei war der Segler vom direkt neben der Autobahn liegenden Flugplatz Hünsborn gestartet und dann auf Höhe des Parkplatzes Löffelberg auf die A45 gestürzt, in Fahrtrichtung Frankfurt. Dabei sei ein Auto beschädigt worden. Die Ermittlungen zur Absturzursache laufen. In Messel in Südhessen ist ein Schützenhaus abgebrannt. Laut Feuerwehr war das Feuer offenbar auf der Schießbahn ausgebrochen. Dann griffen die Flammen auf das Dach über. Aktuell bestehe keine Gefahr mehr, sagte ein Sprecher. Die Einsatzkräfte hätten alle Waffen und Munition aus dem Haus herausgeholt. Verletzt ist niemand. Die Brandursache muss noch ermittelt werden. Der deutsche Pass ist begehrt wie nie zuvor. Es zeichnet sich ein neuer Einbürgerungsrekord ab. Nach Recherchen der Welt am Sonntag erhielten im vergangenen Jahr mehr als 309.000 Menschen den deutschen Pass. Das sind knapp 17.000 mehr als im bisherigen Rekordjahr 2024. FFH-Reporterin Ursula Winkler.
13: Schon 2024 war die Zahl der Einbürgerungen um 46% gestiegen. Vor allem Menschen aus Syrien und der Türkei bekamen einen deutschen Pass. 2025 stieg die Zahl nochmal leicht um rund 6%. Aktuell bekommen die Kommunen weniger Anträge rein, aber sie erwarten im kommenden Jahr den nächsten Boom. Dann dürften viele Geflüchtete aus der Ukraine nach dem deutschen Pass streben, denn 5 Jahre müssen sich die Menschen in Deutschland aufhalten, bis sie ihn beantragen dürfen. Und viele Geflüchtete kamen im Frühling 2022.
12: Welches hessische Team schafft es in den DFB-Pokal? Wien Wiesbaden oder Barockstadt Fulda-Lehnerz? Das entscheidet sich gerade im Finale um den Hessen-Pokal in Offenbach. Favorit ist Drittligist Wiesbaden, aber auch der Regionalligist aus Fulda wittert eine historische Chance. Knapp 25 Minuten sind gespielt, aktuell steht's aber noch 0:0. Unterdessen hat sich Schott Mainz für die erste Hauptrunde des DFB-Pokals qualifiziert durch einen 2:1-Sieg gegen Titelverteidiger Pirmasens im Finale des Südwestpokals.
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1: Ein wundervoller Samstag im FFH-Land. Ich hoffe, ihr habt ganz viel Spaß beim Sonne genießen. Wenn ihr später allerdings noch länger draußen unterwegs sein wollt, dann nehmt euch auf jeden Fall was zum Drüberziehen mit. Denn teils wird es doch recht frisch in der Nacht. Auf 18 bis 9 Grad geht's runter. Morgen weiter fantastisches Wetter. Sonne, Sonne, Sonne bis 33 Grad. Und auch der Pfingstmontag präsentiert sich sommerlich.
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1: Der FFH-Verkehrsservice um 5:02. A3 Frankfurt-Köln zwischen Frankfurt Flughafen und Wiesbadener Kreuz. 4 Kilometer Stau und stockender Verkehr. Achtung bitte auf der A3 Köln-Frankfurt. Zwischen Limburg-Nord und Limburg-Süd steht ein defektes Auto auf der rechten Spur. Da ist es außerdem sehr eng, weil da keine Standspur ist. Und Achtung auf der A44 Dortmund-Kassel. Zwischen Zierenberg und Kassel-Bad Wilhelmshöhe liegt eine Metallplatte auf der Fahrbahn.
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Bibi Rexha mit New Religion. 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

0: ordentlich bumst, das Ding. New Religion, Bibi Rexha im FFH Mix. Jetzt wird es ein bisschen chilliger für den Samstagnachmittag. Beautiful Reasons heißt das aktuelle Album von Michael Schulte. Und schon das Cover dieses Albums zeigt, wie persönlich dieses Werk ist. Denn da sehen wir Michael höchstpersönlich zusammen mit seiner Frau und den beiden Kids am Strand. Wenn auch von hinten, aber immerhin. Worum geht's denn in deiner neuen Single Lovesick, Michael?
1: Mein neuer Song Lovesick handelt, wie man unschwer auch im Songtitel erkennen kann, von der Liebe und wie wunderschön das sein kann, verliebt zu sein. Wie das aber auch manchmal so ein bisschen komisch sein kann, fast so ein bisschen, dass man sich krank fühlt und fragt, was ist hier eigentlich gerade los mit mir? Ich komme gar nicht mehr klar drauf, was eigentlich gerade in meinem Körper, in meinem Herzen, in meinem Kopf passiert. Ein Song, glaube ich, der sehr, sehr gut in den Sommer passt, der sehr hoffnungsvoll, euphorisch ist und einfach Spaß macht jetzt hier auf das hoffentlich gute Wetter, was jetzt hier uns bevorsteht in diesem Sommer.
0: Ja, das gute Wetter ist ja auch schon da an diesem Pfingstwochenende. Michael Schulte, neu im FFH Mix, Lovesick.

Achtung, auf der A7 Kassel-Hannover zwischen Hannmünden-Lutterberg und Hannmünden-Hedemünden liegt ein Metallteil auf der rechten Spur. Bitte fahrt hier besonders vorsichtig und kommt gut an.

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und Jason Derulo im FFH Mix. Dieses Jahr erstmals im Bierkönig auf Mallorca. Klingt komisch, ist aber so. Achtung, auf der R5 Frankfurt-Kassel zwischen Frankfurt-Niederrad und Frankfurt-Westhafen sind Personen auf der Fahrbahn, bitte in beiden Richtungen besonders vorsichtig fahren.

0: Halbzeit im Stadion am Biberer Berg in Offenbach. Hessen-Pokalfinale, SVW in Wiesbaden gegen Barockstadt, Fulda, Lehnertz. Es geht darum, wer in der nächsten Saison im DFB-Pokal spielen darf. Und aktuell führen die Favoriten aus Wiesbaden mit 1:0. Wir halten euch weiter auf dem Laufenden.
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0: 6:02 ist es. Wir haben eine Vollsperrung auf der A3 Würzburg-Frankfurt. Und zwar zwischen dem Offenbacher Kreuz und Frankfurt Süd. Da brennt ein LKW. Feuerwehr und Rettungskräfte sind vor Ort. Bitte fahrt hier besonders vorsichtig und am besten, wenn es geht, auch noch weiträumig drumherum. Achtung auf der A5 Frankfurt-Kassel. Zwischen Frankfurt-Niederrad und Frankfurt-Westhafen sind Personen auf der Fahrbahn. Hier in beiden Richtungen vorsichtig fahren. Und nochmal Achtung auf der A7 Kassel-Hannover. Zwischen Hannmünden-Lutherberg und Hannmünden-Hedemünden. Da liegen Metallteile auf der rechten Spur.
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Ich habe das Gefühl, für einen Samstag ist heute viel los auf den Straßen im FFH-Land. Mag daran liegen, dass viele unterwegs sind, um sich mit der Klimaanlage im Auto abzukühlen. Achtung auf der A3 Frankfurt-Köln, das ist gerade reingekommen zwischen Wiesbadener Kreuz und Wiesbaden-Niedernhausen. Hier liegen Fahrzeugteile auf der Fahrbahn. Bitte fahrt besonders vorsichtig.

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2: Clock Clock mit Out of the Dark.
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0: Die Star Wars Fans sind aus dem Häuschen. Nach 7 Jahren ist endlich wieder was Neues im Kino gestartet. The Mandalorian and Grogu. Wobei, so neu ist das gar nicht. FFH-Kinomann Volker Willner.
1: Nee, The Mandalorian gibt's längst als Serie auf Disney+. Jetzt hat das Star Wars Mutterschiff Disney den großen Kinofilm rausgemacht. Dieser Mandalorianer ist ein Kopfgeldjäger namens Din Djarin. Nach dem Untergang des dunklen Imperiums kämpft er für die neue Republik. Und dabei hilft ihm Grogu, sein junger Lehrling. Das ist dieser niedliche Baby-Yoda, so ein kleines grünes Kerlchen mit Segelohren.
0: Den habe ich auch schon mal gesehen. Ansonsten habe ich aber gar keine Ahnung von Star Wars. Kann ich mir das trotzdem anschauen, wenn ich einfach Action im All sehen will?
1: Also die Schauwerte sind jedenfalls riesig. The Mandalorian and Grogu ist ein intergalaktisches High-Speed-Road-Movie. Die Kampfszenen haben eine Wahnsinnswucht und es rumst ständig. Die ersten Krieger fallen in der ersten Filmminute und viele, viele folgen. Wer nicht erschossen wird, wird zerdrückt oder gefressen. Wir sehen nicht nur eine spektakuläre Leistungsschau dessen, was tricktechnisch machbar ist inzwischen. Wir erleben auch einen schier unglaublichen Zoo von Kreaturen. Meist abstoßend und tödlich.
0: Klingt wow. Auf ffh.de und in der App seht ihr den Trailer. Aber bei aller Begeisterung, was gibt's zu meckern, Volker?
1: Ach, ich habe keine Philosophie hinter dem großen Ganzen entdecken können. Und ausgerechnet der Mandalorianer als Titelfigur, der lässt uns kaum hinter seine Maske schauen. Das ist einfach ein kampfstarker, aber wortkarger Superheld. Hollywood-Allzweckwaffe Pedro Pascal ist in der Rolle nur sehr kurz zu sehen. Der hatte für die Dreharbeiten nämlich kaum Zeit und deshalb absolvieren Stuntmen in der Mandalorian-Rüstung die ganze Action. Sigourney Weaver spielt auch mit, aber ihre Rolle ist zu klein, um es mal richtig menscheln zu lassen im ganzen Kampfgetümmel. 10 Euro kostet ein Kinoticket für The Mandalorian and Grogu. 7. Es ist wert.

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0: von Leonie. Ach, das ist wie so ein warmer Sommerregen. Don't Worry gibt's gleich bei FFH auf jeden Fall hier vor 6.
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9: Dieseldiebstahl läuft in Mülheim aus dem Ruder. Freibadsaison gestartet, aber zu wenig Bademeister. Und das Wetter sonnig bis 32 Grad.
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9: Ich bin Ute Röttger. Guten Tag. An einer Tankstelle in Mülheim ist ein Dieseldiebstahl eskaliert. 2 Männer sollen einen Mitarbeiter verletzt haben. Die Polizei sucht jetzt Zeugen. FFH-Reporter Lorenzo Rendon, Valencia.
10: Es ist Freitagabend, kurz nach 10:30. Die beiden Männer fahren mit einem weißen Sprinter an die Jet-Tankstelle in der Offenbacher Straße vor, zapfen über 630 Liter Diesel ab. Ein Mitarbeiter spricht sie an. Daraufhin packt einer der Männer laut Polizei eine Gaspistole aus und verletzt den Mitarbeiter. Dann hauen die Unbekannten ab. Sie sollen etwa 25 Jahre alt und 1,80 Meter groß sein. Die Kennzeichen am Mercedes-Sprinter waren gestohlen.
9: Das erste heiße Wochenende in Deutschland, aber zum Start in die Freibadsaison fehlt den Schwimmbädern immer noch Personal. Der Bundesverband Deutscher Schwimmmeister sagt, der Mangel an Bademeistern stamme noch aus der Corona-Zeit. Viele weitere gingen außerdem in Rente. FFH-Reporterin Tine Klimach.
11: Einer Umfrage des Verbands kommunaler Unternehmen unter über 90 Badbetreibern zufolge sind die Lücken beim Personal in Schwimmbädern vielerorts groß. Anfang Mai war nur etwas mehr als die Hälfte der Stellen besetzt. Fast jedes dritte Schwimmbad meldete noch einen 2-stelligen Personalbedarf. Ein weiteres Problem? Geldmangel. Deshalb müssten viele Bäder geschlossen bleiben oder reduziert betrieben werden.
9: Nach einem Sturz musste ein Mann aus Hessen in Österreich unfreiwillig eine Nacht im Freien verbringen. Laut Polizei war der 65-Jährige aus Butzbach beim Spazierengehen gestürzt, unterhalb des Wegs in Heiligenblut am Großglockner. Dort wurde er heute früh gefunden. Der 65-Jährige sei sehr verwirrt gewesen, sagte ein Sprecher. Er sei ins Krankenhaus gebracht worden. Der Automobilclub ADAC erhöht den Mitgliedsbeitrag. Abhängig von der Art der Mitgliedschaft steigen die Beiträge zum 1. Januar um bis zu 35 Euro im Jahr. Das haben die Delegierten auf der Hauptversammlung in Speyer beschlossen. Grund dafür sei ein Verlust von 17 Millionen Euro im vergangenen Geschäftsjahr durch höhere Kosten für Energie, Personal, Ersatzteile sowie Abschlepp- und Werkstattleistungen. Der ADAC hat aktuell 22,7 Millionen Mitglieder. Kurz vor Anpfiff der Fußball-Weltmeisterschaft ist in Lateinamerika das Sammelfieber ausgebrochen und das Geschäft mit den Klebebildchen lockt auch Kriminelle an. Im Laderaum eines Busses seien 200.000 illegale Bilder gefunden und beschlagnahmt worden, berichtet das Nachrichtenportal G1. Die Bilder sollen vernichtet werden, weil sie gegen das Urheberrecht verstoßen. Wegen der Aufstockung auf 48 Fußballteams ist das Befüllen der Sammelhefte jetzt kostspieliger als je zuvor.
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0: Das ist einfach nur klasse, hochsommerlich. Heute hatten wir ja bis 32 Grad. Ich weiß nicht, bis das mal irgendwann jetzt heute Abend ein bisschen kühler wird, wird auch noch ein bisschen dauern. Die Sonne scheint im FFH-Land und so geht das auch weiter mit diesem Wetter. Die Nacht, weil es klar ist, 14 bis 9 Grad. Morgen dann wieder warmes, richtig heißes Wetter, bis 33 Grad sogar in den Bergländern. Im FFH-Land kann es auch sogar mal ein kleineres Gewitter geben. Und der Trend für den Montag, ja, heißes, sommerliches Wetter bis 33 Grad. Da ist wieder alles trocken. Der FFH-Verkehrsservice gleich mal mit einer Gefahrenmeldung. Achtung bitte auf der A661 Bad Homburg, Darmstadt. Zwischen Frankfurt am Main Niedereschbach und Frankfurt Heddernheim sind Personen auf der Fahrbahn. Bitte fahrt hier in beiden Richtungen äußerst vorsichtig. A3 Würzburg-Frankfurt zwischen dem Offenbacher Kreuz und Frankfurt Süd. 3 Kilometer Stau. Da die Fahrbahn auf 2 Spuren wegen eines brennenden LKW verengt ist, bitte fahrt hier besonders vorsichtig. A3 Frankfurt-Köln zwischen Frankfurt Flughafen und Wiesbadener Kreuz. 4 Kilometer Stau und stockender Verkehr. Und A661 Oberursel-Egelsbach zwischen Bad Homburger Kreuz und Preungesheimer Dreieck. 6 Kilometer stockender Verkehr. Wer erst nach dem Preungesheimer Dreieck abfahren möchte, sortiert sich vor der Baustelle am besten auf der linken Spur ein. Euch allen eine gute Fahrt.
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0: Ich glaube, heute Abend so einiges, oder? Ich bin Uta Schmidt, schön, dass wir zusammen sind und in diesen Abend hineingehen. Es gibt ja viele Partys, es gibt überall was zu feiern. Die Menschen sind draußen hier vorm Funkhaus, ist irgendeine Party, keine Ahnung, im Park. Die Leute kommen mit Liegestühlen und machen Picknick. Es ist einfach wunderbar, wie wir den Sommer genießen, oder? Ja, wenn ihr irgendwie noch was habt, wo wir sagen mal, wo ihr noch Gäste braucht oder ein bisschen Unterstützung oder ihr wollt einfach mal Hallo sagen, schickt gerne eine Sprachnachricht an die 069 19 72 5 mit guter Laune bitte versehen das Ganze. Nach 4 Hits hier habe ich aber auch noch was zu gewinnen für euch. Einen richtig coolen Preis. Bleibt einfach mal dran.

0: geht. Wir starten gemeinsam durch in diesen traumhaften Abend und ihr kriegt bestimmt Bock auf Festivals, oder? Konzerte, solche Sachen. Ich habe was Tolles für euch und zwar 3x2 Tickets für DJ Ötzi am Dienstag, den 2. Juni im Kulturzelt Wolfhagen. Also, das wird eine richtig schöne Sause. Was müsst ihr dafür tun? Ich hätte gerne einfach eine kleine Kostprobe eines DJ Ötzi-Songs von euch. Sollt ihr singen, ja? Bitte nicht länger als 20 Sekunden. Wir wollen ja alle einen schönen Abend haben, aber so einmal hören möchte ich euch gerne. Zum Beispiel, ich mache mal ein paar Vorschläge von diesem Song, mal eine kleine Kostprobe von euch.
1: Ich singe Lied für dich und dann fragst du mich, ist mit mir tanzen gehen, ich glaube, ich stehe auf dich.
0: Oder den hier. Komm, das kriegt ihr hin, den kann man doch, ihr könnt auch zusammenschmettern, ja, wenn ihr mit ein paar Leuten seid oder so. Gibt aber nur 2 Tickets. Oder hier der Klassiker natürlich.
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0: Also, gebt Gas, schickt mir eine Sprachnachricht mit eurem tollen DJ Ötzi-Gesang an die 069 19 72 5. Vielleicht noch ein kurzer Satz dazu, warum und mit wem ihr dahin wollt. Also irgendwie, dass wir euch ein bisschen kennenlernen. Und wer weiß, vielleicht gibt es 2 Tickets. Wir unterhalten uns derweil mit einer Neuvorstellung von einer ganz großen. Die ist nämlich bei der Fußball-WM als Show-Act dabei. Die Rede ist natürlich von Shakira. Sie und Burna Boy haben Mitte Mai ihren neuen Song Die Die veröffentlicht. Ja, und damit werden wir Shakira live bei der Halftime-Show der Fußball-WM erleben, gemeinsam mit Madonna und BTS. Das ist die erste Halbzeitshow in der Geschichte der Fußball-WM ever. Der Song Die Die, ja, den hören wir uns jetzt einfach mal an. Ist der Fußball-WM würdig? Achtung, ich würde gleich mal am Anfang sagen, yo, klingt wie Fußball.

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10: In 4 Minuten ist es 6:30. Wir haben die A3 Würzburg-Frankfurt zwischen dem Offenbacher Kreuz und Frankfurt Süd. 3 Kilometer Stau, da die Fahrbahn auf 2 Spuren wegen Bergungsarbeiten verengt ist. Bitte fahrt hier besonders vorsichtig. A3 Frankfurt-Köln zwischen Frankfurt Flughafen und Wiesbadener Kreuz. 3 Kilometer Stau und stockender Verkehr. Und A661 Oberursel-Egelsbach zwischen Mattomburger Kreuz und Preungesheimer Dreieck. 6 Kilometer stockend. Wer erst nach dem Preungesheimer Dreieck abfahren möchte, sortiert sich vor der Baustelle am besten auf der linken Spur ein. Dann gibt es ein bisschen Platz. Gute und vor allen Dingen eine sichere Fahrt für euch.
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0: 30 Uhr, der FFH-Verkehrsservice mit einer Extra-Ausgabe. Achtung bitte auf der A66 Wiesbaden und Frankfurt. Entschuldigung. Zwischen Frankfurt-Ludwig-Landmann-Straße und Frankfurt-Nikolaallee liegen Gegenstände auf der Fahrbahn. Bitte fahrt hier besonders vorsichtig. Ich habe gerade beim Thai was Scharfes zu essen bestellt. Das habe ich noch so ein bisschen in der Kehle. So, jetzt gibt es ein schönes Thema hier bei Hitradio FFH. Neue Musik nämlich. Sie kommt aus einem der kältesten Länder Europas und lebt vielleicht auch deshalb lieber in Berlin. Vielleicht aber auch, weil die Dichte der Kreativen in der deutschen Hauptstadt ein bisschen größer ist als in Island. Ihr habt es vielleicht schon erkannt, die Rede ist von Austis. Bei ihrem neuen Song geht es um Liebe, darum jemanden zu vermissen, aber auch festzustellen, dass es für die Zukunft nicht so wirklich passt und dann loszulassen, sagt sie.
1: Hi, this is Austis and The Art of Letting Go is a song about love and it's about missing someone, but it's also about maybe knowing that whatever you had wasn't necessarily right for the future. So it's about letting go, but being okay with letting go. And it's about good memories and about heartbreak and about kisses and about how you just grow as a person and how you don't always get to do that with the people that you thought you were gonna do it with. But that's okay.
0: Es geht um Herzschmerz, ums Erwachsenwerden und Loslassen. Das ist wichtig und auch in Ordnung. Und genau davon singt die Isländerin in ihrem neuesten Hit. Und ich glaube, das können wir alle ganz gut nachvollziehen, oder? Hier ist er, Austis.
1: Hi, this is Austis and you're listening to my new single, The Art of Letting Go, by Hitradio FFH.

0: Und das ist der Blick schon in die nächste Stunde. Milo, My Lucky Day. Richtig gute Laune-Musik aus diesem Jahr ist die. Ganz aktuell angesagt. Spiele ich euch gleich. Und das hier ist Musik aus den 80ern. Ein FFR Greatest Hit von Taylor Dane. Prove Your Love. Und den gibt's hier auf jeden Fall noch vor 7.
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0: Du bist noch da, ne?
4: Ja, ich bin da.
0: Wunderbar,
5: bitte
0: bis gleich.
5: Blick hören. Ab jetzt.
4: Sehr gut, bis gleich.
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0: Wien Wiesbaden gewinnt Hessen-Pokal. Segelflieger stürzt auf die A45. Und das Wetter? Sonnig bis 32 Grad.
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0: Ich bin Ute Röttger. Guten Tag. Fußball-Drittligist Wien Wiesbaden hat sich für die erste Hauptrunde des DFB-Pokals qualifiziert. Durch einen 2:1-Erfolg gegen Regionalligist Fulda Lehnertz im Kampf um den Hessen-Pokal. Vom Biberberg in Offenbach, FFH-Reporterin Sonja Pahl.
9: Fulda ist hier der Sieger der Herzen. Mit einem beherzten, mitreißenden Auftritt bringen sie Wiesbaden den Favoriten schwer ins Schwitzen. Die Führung für den Drittligisten Ende der ersten Hälfte durch Janicek sehr, sehr glücklich. Und nach dem Wechsel ist es dann Underdog Fulda durch einen Treffer von Kapitän Pomnitz, der die Hoffnung wieder nährt. Allerdings ist dann nach einer Stunde einmal die Abwehr der Osthessen unaufmerksam und Schleimer trifft für Wiesbaden. Die Wiesbadener spielen am Ende hinten in der Abwehr alles routiniert runter.
0: Beim Absturz eines Segelflugzeugs auf die A45 bei Olpe ist der 56-jährige Pilot ums Leben gekommen. Der zweite Insasse, 49 Jahre alt, kam mit schweren Verletzungen ins Krankenhaus. Laut Polizei war der Segler vom direkt neben der Autobahn liegenden Flugplatz Hünsborn gestartet und dann auf Höhe des Parkplatzes Löffelberg auf die A45 gestürzt in Fahrtrichtung Frankfurt. Dabei sei ein Auto beschädigt worden. Die Ermittlungen zur Absturzursache laufen. Studierende müssen offenbar um die geplante BAföG-Erhöhung bangen. Laut Unionsfraktionschef Spahn gibt es im Moment keine finanziellen Spielräume für ein Plus. Das gelte auch für andere staatliche Leistungen wie Bürgergeld, Wohngeld oder Elterngeld, sagte er dem Münchner Merkur. Laut Koalitionsvertrag sollte das BAföG zum kommenden Wintersemester um 60 auf dann 440 Euro im Monat erhöht werden. Das Deutsche Studierendenwerk kritisiert, wer Studienabbrüche durch Geldmangel provoziere, schade dem Standort Deutschland. Der Fluchthelfer Hasso Herschel, der etlichen Menschen aus der DDR in den Westen geholfen hat, ist tot. Er sei am Donnerstag im Alter von 91 Jahren gestorben, bestätigte der Vorsitzende des Vereins Berliner Unterwelten, Arnold, und beruft sich dabei auf dessen Familie. Gemeinsam mit anderen hatte Herschel insgesamt 3 Tunnel vom Berliner Westen in den Osten gegraben und auch damit hunderten Menschen zur Flucht verholfen. Seine Geschichte wurde als der Tunnel mit Heino Ferch in der Hauptrolle verfilmt. Die HSG Wetzlar will im Saisonendspurt den Abstieg aus der Handball-Bundesliga verhindern. Dafür müssen heute Abend unbedingt 2 Punkte her. Zu Hause geht es gegen den direkten Konkurrenten HC Erlangen. Und in ein paar Minuten geht's los. FFH-Reporter Lennart Werum, wie soll's denn klappen mit dem Sieg?
4: Ja, die HSG setzt wieder voll auf den Heimvorteil, denn die letzten beiden Heimspiele gegen den Bergischen HC und gegen Kiel, die konnte Wetzlar ja beide gewinnen. Und auch heute gegen Erlangen, die ja nur in der Tabelle nur ein Stück vor Wetzlar stehen, sollen die Fans wieder der Faktor sein. Die Stimmung hier in der Arena ist auf jeden Fall jetzt schon heiß und das liegt nicht nur am Wetter draußen. Gerade beim Einlaufen der Mannschaften gab es schon eine große Choreo und jetzt kann es auch gleich losgehen.
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10: Ja, jetzt in der Sporthalle, das muss man mögen, aber die Fans wird es nicht stören. Es ist richtig schön warm bei uns und natürlich auch der Abend noch lau. In der Nacht gehen die Temperaturen dann runter von auf 14 bis 9 Grad. Und morgen startet man wieder richtig durch mit Temperaturen bis um die 30 Grad, 33 in der Spitze. In den hessischen Bergen kann es dann auch mal ein bisschen rumpeln und blitzen und donnern. Aber eine große Wetteränderung ist da natürlich nicht in Sicht, denn auch am Montag haben wir richtig tolles sommerliches Wetter mit Temperaturen bis 33 Grad. Hier ist der FFH-Verkehrsservice mit der A3 Würzburg-Frankfurt. Zwischen dem Offenbacher Kreuz und Frankfurt Süd haben wir 3 Kilometer Stau. Da ist die Fahrbahn auf 2 Spuren wegen Bergungsarbeiten verengt. Bitte fahrt hier besonders vorsichtig. Achtung auf der A66 Wiesbaden-Frankfurt. Zwischen Frankfurt-Ludwig-Landmann-Straße und Frankfurt-Miquel-Allee liegen Gegenstände auf der Fahrbahn. Auch hier bitte Vorsicht. Und A661 Oberursel-Egelsbach. Zwischen Bad Homburger Kreuz und Preungesheimer Dreieck stockender Verkehr. Wer erst nach dem Preungesheimer Dreieck abfahren möchte, sortiert sich vor der Baustelle am besten auf der linken Spur ein. Dann können die rechts in Ruhe abfahren.
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10: Euch

0: will und wer darf zu DJ Ötzi am 2. Juni in Wolfhagen ins Kulturzelt. Hitradio FFH, was geht heute mit Tickets für diese Veranstaltung? Gebt einfach eine kurze Sangeseinlage mit einem DJ Ötzi-Song und ihr habt die Chance einsingen und per SN, also Sprachnachricht, an die 069 19 72 5. Kann ja vielleicht noch mal ein kleines Beispiel geben. Sowas hier. Ah, da gehört schon so ein bisschen Musikalität dazu. Also singt's einfach ein, schickt mir was rüber und mit ein bisschen Glück kriegt ihr zwei Tickets. Hier will, glaube ich, jemand unbedingt gewinnen. Wobei, ach, hört mal selbst rein.
1: Moin, hier ist Andreas aus Bad Emstal, also aus der Nähe von Wolfhagen, da wo ja nun die DJ Ötzi stattfinden wird. Und ich würde ja gerne mit meiner Frau zusammen hingehen, weil meine Frau riesen DJ Ötzi und Schlager-Fan ist. Nicht ganz so mein Ding, naja, aber mit ungefähr 3 Atü-Druck auf dem Kessel geht eigentlich fast alles. Aber egal. Naja, also erwartet jetzt bitte keine Stimmenwunder. Also ich würde mal sagen, hey Baby. Und deswegen wollen wir da hin. Naja, ein bisschen Stimmung ist immer. Alles klar, schöne Grüße, tschüss.
0: I wanna know und so weiter. Also die Sangeseinlage war schon sehr kurz, lieber Andreas. Ich habe ja gesehen, wie lang die Sprachnachricht ist und dachte, kommt da überhaupt noch was? Also es hat gerade noch so gereicht. Herzlichen Glückwunsch, Andreas und Gattin. Ihr seid dabei, DJ Ötzi am 2. Juni in Wolfhagen. Ja, jetzt kommt sie, ne? Die schöne Zeit mit festen Partys, DJ-Sounds. Da hat Deutschlands international erfolgreichster Solokünstler aller Zeiten natürlich auch was auf der Pfanne. Robin Schulz ist schon seit Mai auf Ibiza und spielt dort regelmäßig Shows. Und falls ihr da mal vorbeikommt, also immer samstags, jetzt in Mai und Juni und im September, Oktober, sein neuester Mix, sein neuester Hit, hier ist er, Better Times.

Hier ist der FFH-Verkehrsservice um 19 Minuten nach 7. Achtung bitte auf der A5 Kassel-Frankfurt zwischen Alsfeld-Ost und Alsfeld-West. Personen auf der Fahrbahn, bitte fahrt hier in beiden Richtungen besonders vorsichtig. Gute und sichere Fahrt weiterhin mit FFH.

0: Gleich zwei Gefahrenmeldungen um 19.26 Uhr. FFH Verkehrsservice, Achtung auf der A45 Hagen-Gießen. Zwischen Wilnsdorf und Haiger-Burbach Autoteile auf der linken Spur wegen eines Unfalls. Vorsicht hier. Und Achtung auf der A66 Frankfurt-Wiesbaden zwischen Hattersheim und Hofheim am Taunus liegen ebenfalls Gegenstände auf der mittleren Spur in diesem Fall. Bitte fahrt auch hier vorsichtig. Wir schalten gleich mal zum Handball. Die HSG Wetzlar kämpft um den Klassenerhalt in Liga 1.
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0: Mit spannendem Sport am Samstagabend, mit einem Kellerduell nämlich in der Handball-Bundesliga. Wetzlar will die Klasse halten, braucht dringend zwei Punkte gegen Erlangen. Also da wird die Luft langsam dünn. Zu Hause soll es jetzt klappen. Seit 19 Uhr spielen sie. FFH-Reporter Lennart Werum, wie schlagen sich die Hessen?
10: Ja, bisher ist es das erwartete Spiel auf Augenhöhe. 11:11 steht es jetzt nach 22 gespielten Minuten. Hinten, da kann sich die HSG auf jeden Fall auf ihren Torhüter verlassen, Andreas Palika. Der hat hier schon 4 Paraden auf seinem Konto. Und vorne, ja, da beißen sie sich noch immer die Zähne ein bisschen aus an der körperlichen Abwehr der Erlanger. Jetzt aber gerade Tristan Kirschner mal mit einem 7-Meter-Tor zum 12:11. Also jetzt die Führung für Wetzlar. Noch ist ja eine ganze Menge zu gehen um Wetzlar. Die hat noch gute Chancen hier, die Punkte zu holen.
0: Okay, das bleibt also spannend und wir bleiben natürlich dran.
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0: Um 19.29 Uhr. Achtung auf der A5 Kassel-Frankfurt zwischen Alsfeld-Ost und Alsfeld-West. Personen auf der Fahrbahn. Bitte fahrt in beiden Richtungen besonders vorsichtig. Achtung auf der A45 Hagen-Gießen zwischen Wilnsdorf und Haiger-Burbach. Autoteile auf der linken Spur wegen eines Unfalls. Auch hier bitte Vorsicht. Und Achtung auf der A66 Frankfurt-Wiesbaden zwischen Hattersheim und Hofheim am Taunus liegen ebenfalls Gegenstände. In diesem Fall auf der mittleren Spur. Also Vorsicht da draußen. Viel los heute. Viel Pfingst. 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

0: Jetzt gibt's Neues von Kaigo bei Hitradio FFH. Heaven on Your Mind heißt der Song. Featuring Dan Timinsky, das ist der amerikanische Bluegrass-Sänger, der vielen Fans vor allem durch seine Gesangseinlage auf Aviciis Hit Hey Brother aus dem Jahr 2013 bekannt ist. Der hier.
1: Hey Brother.
0: Und so weiter. War eine coole Stimme, ne? Als Hommage an den verstorbenen DJ Avicii greift die Single von Kaigo den melodischen, erhebenden Sound einfach nochmal auf, der die Dance-Musik der 2010er Jahre geprägt hat. Also, was an Avicii erinnert, das kann ja nicht schlecht sein. Hier ist Kaigo.

0: Liebe Grüße raus ins FFH-Land. Feiert schön da draußen bei den warmen Temperaturen. Wir machen den Soundtrack dazu. Gleich hier der Hit eines deutschen Dancehouse-Musikprojekts, das 2000 in Hamburg gegründet wurde, und zwar das Underdog Project. Ihr größter Hit. Kennen wir alle, ne? Summer Jam, und das passt ja heute sowas von. Und er hier sticht bei den deutschen ESC-Beiträgen schon deutlich raus. 2024 konnte Isaak immerhin einen 12. Platz belegen. Und der Hit kam auch nicht nur bei den ESC-Fans gut an. Der haut richtig rein. Always on the Run aus dem Jahr 24, immer noch aktuell angesagt. Gleich bei Hitradio FFH, was so viel heißt, auf jeden Fall vor 8.
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8: Wien Wiesbaden steht im DFB-Pokal. U-Haft für Französin nach Aussetzen ihrer Kinder. Und das Wetter morgen meist sonnig bis 33 Grad.
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8: Ich bin Ute Röpker. Guten Abend. Fußball-Drittligist Wien Wiesbaden hat sich für die Hauptrunde des DFB-Pokals qualifiziert. Durch einen 2:1-Sieg im Hessen-Pokalfinale gegen Fulda-Lehnertz. Wiesbadens sportlicher Leiter Uwe Stöver zollte am FFH-Mikro auch dem Underdog Fulda nach dem Sieg Respekt.
9: Absolut, absolut. Haben sie sehr gut gemacht. War körperlich präsent, gut in der Ordnung. Nach vorne immer wieder gefährlich. Also von daher sind wir sehr froh und sehr glücklich, das Finale für uns bestritten zu haben und erfolgreich.
8: Auch Schott Mainz steht im DFB-Pokal durch einen 2:1-Sieg gegen Titelverteidiger Pirmasens im Finale des Südwestpokals. Im DFB-Pokal treffen gleich der FC Bayern und Stuttgart aufeinander. Die Münchner stehen zum 25. Mal im Endspiel, müssen aber auf den angeschlagenen Manuel Neuer im Tor verzichten. In ein paar Minuten geht's los. Der deutsche Pass ist begehrt wie nie zuvor. Es zeichnet sich ein neuer Einbürgerungsrekord ab. Nach Recherchen der Welt am Sonntag erhielten im vergangenen Jahr mehr als 309.000 Menschen den deutschen Pass. Das sind knapp 17.000 mehr als im bisherigen Rekordjahr 2024. FFH-Reporterin Ursula Winkler.
10: Schon 2024 war die Zahl der Einbürgerungen um 46% gestiegen. Vor allem Menschen aus Syrien und der Türkei bekamen einen deutschen Pass. 2025 stieg die Zahl nochmal leicht um rund 6%. Aktuell bekommen die Kommunen weniger Anträge rein, aber sie erwarten im kommenden Jahr den nächsten Boom. Dann dürften viele Geflüchtete aus der Ukraine nach dem deutschen Pass streben, denn 5 Jahre müssen sich die Menschen in Deutschland aufhalten, bis sie ihn beantragen dürfen. Und viele Geflüchtete kamen im Frühling 2022.
8: In Portugal muss eine Französin in U-Haft, weil sie ihre beiden Kinder ausgesetzt haben soll. Das hat ein Haftrichter entschieden. Auch ihr Ehemann, der Stiefvater der 3 und 5 Jahre alten Brüder, kommt ins Gefängnis. Beiden wird schwere Körperverletzung und Kindesaussetzung vorgeworfen. Autofahrer hatten die Kinder weinend an einer abgelegenen Landstraße südöstlich von Lissabon gefunden. Nach Medienberichten ist der leibliche Vater bereits auf dem Weg nach Portugal. Die HSG Wetzlar will im Saisonendspurt den Abstieg aus der Handball-Bundesliga verhindern. Dafür müssen heute Abend unbedingt 2 Punkte her. Zu Hause geht es gegen den direkten Konkurrenten HC Erlangen. FFH-Reporter Lennart Werum.
11: Ja, gerade hat die zweite Halbzeit begonnen. 15:12 führt die HSG Wetzlar jetzt gegen Erlangen. Die HSG nimmt diesen Kampf hier richtig gut an, fightet um jeden Ball und hat hinten drin einen richtig guten Torhüter, Andreas Palika. Der hat in der ersten Halbzeit hier schon mit einigen spektakulären Paraden die Halle angezündet. Und damit hat sich Wetzlar kurz vor der Pause diesen knappen Vorsprung herausgearbeitet und hat jetzt weiter alle Chancen auf diese 2 Punkte, die ja so wichtig wären im Abstiegskampf.
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0: Das ist einfach nur schön. Ein Pfingstwochenende wie aus dem Bilderbuch mit ganz viel Sonne und schon ordentlich, ja, schweißtreibenden Temperaturen. Heute ging es bis auf 32 Grad hoch. Jetzt könnte es langsam ein bisschen kühler werden. Die Nacht bei 14 bis 9, morgen geht es bis 33 Grad. Also wird noch ein Ticken wärmer. In den Bergen, in den Hessischen, kann es ein bisschen gewittern. Ansonsten aber alles toll, viel Sonne und wie gesagt Hitze. Am Montag geht das ganze Spiel weiter nochmal bis 33 Grad. Verkehrsservice, gerade noch mal reingekommen, eine Gefahrenmeldung. Achtung bitte auf der A7 Kassel-Fulda zwischen Hünfeld-Schlitz und Fulda Nord. Da liegt ein Baustellenstrahler auf der linken Spur. Bitte fahrt hier besonders vorsichtig. Das war eine Premiere, das hatte ich noch nie auf der Autobahn und ich mache das schon eine Weile. Achtung auf der A45 Hagen-Gießen zwischen Siegen und Siegen-Süd ist die rechte Spur wegen eines Unfalls gesperrt. Bitte fahrt hier vorsichtig. Achtung auf der A45 Hanau-Aschaffenburg in der Abfahrt Alzenau-Mitte steht ein defektes Auto. Auch hier Vorsicht und Achtung auf der A49 Gießen-Kassel. Zwischen Stadtallendorf-Nord und Neustadt liegt eine Metallstange auf der rechten Spur. Bitte fahrt hier vorsichtig.
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0: Ja, was geht? Eine ganze Menge Sport heute Abend auf jeden Fall. Gleich beginnt ja das DFB-Pokalfinale zwischen den Bayern und dem VfB Stuttgart im Berliner Olympiastadion. Für alle, die lieber Radio hören, anstatt vor der Glotze zu hängen, ich werde natürlich immer mal erzählen, ne, wenn ein Tor fällt. Kleiner Tipp für alle, die es im Fernsehen schauen wollen. Fußball läuft ja im Ersten und auf Kika. Da läuft das Spiel mit einem Kommentar von 2 Kindern, Cleo und Charlie. Ich glaube, das ist mal reinhörenswert. Ich finde es eine sehr charmante Idee, also ich werde da auf jeden Fall mal reingucken. Machen wir uns einen gemütlichen Abend. Für alle, die nicht Fußball interessiert sind, gibt es natürlich coole Musik. Katy Perry zum Beispiel, David Guetta.

0: Katy Perry. So, DFB-Pokalfinale zwischen Bayern und Stuttgart steht aktuell noch 0:0 gespielt, knapp 13 Minuten. Hier ist Hitradio FFH an einem wunderbaren Sommerabend. Wir haben Tickets für DJ Ötzi am 2. Juni in Wolfhagen im Kulturzelt. Tolle Veranstaltungsreihe. Wer dahin will, der muss für uns singen. Und zwar einen echten DJ Ötzi-Knaller. Diese junge Sängerin hat es nicht so mit dem Reimen, aber sie trifft die Töne.
1: 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Ich bin so doll, ich bin so schön, ich bin der Anton aus Tirol. 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Ich würde gerne mit meinem Freund dahin gehen.
0: Ja, dann machen wir das doch so, liebe Jessica. Glückwunsch, zweimal Tickets für dich. Wer will noch zum Alpen-DJ? Jetzt bitte singen unter 069 1972 5 per Sprachnachricht einen seiner Kracher. Wie wär's zum Beispiel?

Ja, müsst auch nicht so lang singen, ne? Wir wollen uns ja den Abend nicht verderben. Aber schickt was rüber an die 069 19 72 5 per WhatsApp. Das hier ist ganz neue Musik bei Hitradio FFH und zwar von Tom Gregory. How It Was.

0: gleich nochmal Handball bei Hitradio FFH. Die HSG Wetzlar gegen Erlangen. Wir gehen gleich in die Schlussphase.
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0: Der sportliche Samstagabend bei Hitradio FFH. Handball hatte ich versprochen. Die HSG Wetzlar kämpft ums Überleben in der ersten Handball-Bundesliga. 16. Platz aktuell gegen den 14. Erlangen. Da geht es wirklich um die wichtigen zwei Punkte. Unser Reporter ist Lennart Werum. Lennart, die Wetzlarer hatten die Nase zuletzt ein bisschen vorne. Ist das noch so?
8: Ja, das ist immer noch so. 23:19 die Führung für die HSG Wetzlar. Und die Wetzlarer haben hier tatsächlich gute Chancen, den dritten Heimsieg in Folge zu landen. Denn es sind nur noch 11 Minuten zu spielen. Es ist weiter ein extrem kampfbetontes Spiel. Viele Unterbrechungen. Gerade eben wieder lag ein Erlanger auf dem Boden. Viele Zeitstrafen auch auf beiden Seiten. Aber die HSG Wetzlar macht das richtig gut. Versucht das immer häufiger spielerisch zu lösen. Und hat hinten im Tor einfach ja heute den vielleicht Matchwinner Andreas Palika. 9 Paraden habe ich jetzt schon gezählt. Jetzt erhebt sich hier auch nochmal die Halle. Die HSG gerade im Angriff hat jetzt die Chance, auch wieder auf plus 5 zu stellen. Das ist natürlich im Handball noch nicht so viel. Das kann sich alles noch drehen. Aber Stand jetzt sieht es hier richtig gut aus, dass die 2 Punkte in Wetzlar bleiben.
0: Lieben Dank, lieber Lennart. Wir bleiben natürlich dran und ihr erfahrt dann auch, wie das Ganze ausgegangen ist. Schauen wir noch kurz auf DFB-Pokalfinale in Berlin. Die Bayern gegen den VfB Stuttgart. Es steht noch 0:0 gespielt, jetzt eine knappe halbe Stunde. Mit leichten Vorteilen, muss ich sagen, für die Stuttgarter. Aber auch das heißt ja beim Fußball immer nichts. Ne?
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0: Fußball ist, wenn 22 Leute auf dem Platz sind. Am Ende gewinnen die Bayern. So, wir schauen auf den Verkehr. Um 20.29 Uhr A5 Frankfurt-Kassel zwischen Homberg-Ohm und Ohmtal-Dreieck. Eine ungesicherte Unfallstelle. Bitte fahrt hier besonders vorsichtig. A45 Hanau-Aschaffenburg. In der Abfahrt Alzenau-Mitte steht ein defektes Auto. Vorsicht! Und A661 Oberursel-Egelsbach. Zwischen Bad Homburger Kreuz und Preungesheimer Dreieck stockender Verkehr. Wer erst nach dem Preungesheimer Dreieck abfahren möchte, sortiert sich vor der Baustelle am besten auf der linken Spur ein. Dann können die rechts in aller Ruhe abfahren. Dankeschön und gute Fahrt.
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jetzt neu im FFH-Mix. Offenbach und Sofiane Parmach mit Cynical. 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

18 Minuten, 9 Uhr. Hier ist der FFH Verkehrsservice. Achtung bitte auf der A5 Heidelberg-Darmstadt. Zwischen Bensheim und Zwingenberg ist Dreh auf der Fahrbahn. Bitte fahrt in beiden Richtungen besonders vorsichtig. Ihre Songs sind immer wie eine Umarmung, immer positiv. Jetzt hat sich Leonie mit den skandinavischen Popstars Markus und Martinus zusammengetan. Gute Chemie zwischen allen dreien und wir hören, was dabei herausgekommen ist, nämlich der neue Hit Moonlight. Leonie, Markus und Martinus hier bei Hitradio FFH.

0: Wetzlar kämpft gegen den Abstieg in der ersten Handball-Bundesliga. Gegner heute Abend waren die Erlangener. Ja, und Wetzlar hat gewonnen gegen Erlangen. FFH-Reporter Lennart Werum, Fragezeichen.
1: Ja, sie haben es tatsächlich geschafft. 29 zu 26 am Ende. Es wurde noch mal kurz spannend. Da hat Wetzlar ein, zwei Bälle zu viel verloren. Aber dann bringen sie es über die Zeit, diesen enorm wichtigen Heimsieg. Es ist ja der dritte in Folge hier im Abstiegskampf. Und damit verschafft sich Wetzlar unten zumindest wieder so ein bisschen Luft und hat es weiter in der eigenen Hand.
0: Okay, danke schön, lieber Lennart. Feier noch ein bisschen mit den Wetzlarern. Wir schauen noch ganz kurz auf Fußball. DFB-Pokal-Finale, Halbzeit zwischen den Bayern und Stuttgart steht es 0 zu 0. Intensives Spiel, noch keine Tore.

0: sind mal zwei von ganz vielen schönen Hits in der nächsten Stunde. Loy, Red Eyes. Aus dem letzten Jahr, aktuell angesagt, spiele ich euch gleich. Und das ist ein FFR Greatest Hit, den man eigentlich nicht erklären muss. Madness, Our House, den gibt's gleich nach den Nachrichten, da was so viel heißt wie vor neun.
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2: Ich bin Tanja Wagner. Heute feiert unser Grundgesetz Geburtstag. Da Demokratie von Menschen lebt, die mitmachen, hat Bundespräsident Steinmeier für den heutigen 23. Mai den ersten deutschlandweiten Mitmachtag ausgerufen.
3: Es soll der erste Grundgesetz-Ehrentag sein, aber nicht der letzte. Bundespräsident Steinmeier will ihn jährlich feiern, aber nicht als bundesweiten Feiertag, sondern aktiv. Ein Tag, an dem wir uns vornehmen, gemeinsam etwas für andere und für das Land zu tun. Steinmeier ging selbst mit gutem Beispiel voran und pflegte zuletzt Wanderwege, gärtnerte auf dem Friedhof, besuchte Seniorenheime und las Kindern Bücher vor. Im ganzen Land gibt es Mitmachaktionen, um für das Ehrenamt zu werben. Ursula Winkler, Nachrichtenredaktion.
2: Das Studierendenwerk kritisiert den Vorstoß von Unionsfraktionschef Spahn. Bei dessen Thesen komme die junge Generation unter die Räder, hieß es. Spahn sieht angesichts der angespannten Haushaltslage aktuell keine finanziellen Spielräume für ein Plus bei staatlichen Leistungen wie Bürgergeld, Wohngeld, Elterngeld oder BAföG.
4: Eigentlich hatten sich Union und SPD im Koalitionsvertrag ja darauf verständigt, dass es eine BAföG-Reform geben soll. Allerdings mit einer Hintertür, nur wenn das Geld dafür reicht. Und genau darauf beruft sich Jens Spahn jetzt. Zitat, man kann nur so viel ausgeben, wie man einnimmt. Dabei hatte es sogar aus dem unionsgeführten Forschungsministerium schon geheißen, die Verständigung der Koalition gehe jetzt regulär ins Gesetzgebungsverfahren. Fraglich allerdings, was nach dem Veto des Unionsfraktionschefs nun daraus wird. Thomas Thonfeld, Berlin.
2: Zum ersten Mal seit 6 Jahren erhöht der ADAC die Jahresbeiträge. Und zwar ab 1. Januar 2027 um 10 bis 35 Euro im Jahr. Das beschlossen die Delegierten auf der Hauptversammlung. Grund dafür seien höhere Kosten für Energie, Personal, Ersatzteile sowie Abschlepp- und Werkstattleistungen. Legal dopen für viel Geld und Weltrekorde, so in etwa lautet der Ansatz der erstmals stattfindenden Enhanced Games. In Las Vegas treten in der deutschen Nacht Sportler und Sportlerinnen in Disziplinen wie Schwimmen, Sprinten und Gewichtheben gegeneinander an. Die meisten haben 8 Wochen lang unter medizinischer Begleitung sonst verbotene Dopingmittel wie Testosteron, Wachstumshormone oder Steroide zu sich genommen.
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0: Das ist fast der schönste Teil der ganzen Sendung, ne? Das Wetter. Also da ist es auf jeden Fall immer sehr schön. Heute Nacht 14 bis 9 Grad, morgen scheint die Sonne den ganzen Tag. Es wird, man kann schon fast sagen, brüllend heiß bis 33 Grad. Wir sind es ja nicht gewohnt, nach den Eisheiligen klappern uns ja immer noch die Zähne. Aber morgen, wie gesagt, nichts zu meckern. In den Bergen vielleicht ein bisschen Gewitter, aber mein Gott, der Regen, der da runterkommt, ist dann auch ziemlich warm. Wie geht das weiter? Genauso wie es im Moment ist, heiß. Auch der Pfingstmontag bringt ganz viel schönes Wetter, ganz viel Sonne und nochmal Temperaturen bis 33 Grad und auch die nächste Woche sieht schon ziemlich gut aus. Hier ist der FFH-Verkehrsservice mit einer Meldung für die A661 Oberursel-Egelsbach. Zwischen Bad Homburger Kreuz und Preungesheimer Dreieck haben wir stockenden Verkehr. Wer erst nach dem Preungesheimer Dreieck abfahren möchte, sortiert sich vor der Baustelle am besten auf der linken Spur ein. Dann rutscht es am besten.
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0: So ist das. Euch einen fantastischen

0: Fußball passiert immer noch nichts. Immer noch 0:0. Die Stuttgarter machen das sehr geschickt soweit. Die Bayern verzweifeln ein bisschen. Sie kommen nicht an gegen den VfB. Zweite Halbzeit läuft 0:0 der Spielstand. Dann schauen wir doch ein bisschen ins Kino. Die Star Wars-Fans sind ja jetzt aus dem Häuschen. Nach 7 Jahren ist endlich wieder was Neues im Kino gestartet. The Mandalorian and Grogu. Wobei, so neu ist das ja gar nicht. FFH-Kinomann Volker Wildner, ne?
1: Nee, The Mandalorian gibt's längst als Serie auf Disney+. Jetzt hat das Star Wars-Mutterschiff Disney den großen Kinofilm draus gemacht. Dieser Mandalorianer ist ein Kopfgeldjäger namens Din Djarin. Nach dem Untergang des dunklen Imperiums kämpft er für die neue Republik. Und dabei hilft ihm Grogu, sein junger Lehrling. Das ist dieser niedliche Baby-Yoda, so ein kleines grünes Kerlchen mit Segelohren.
0: Für Star Wars-Fan ist der Film natürlich Pflicht. Aber habe ich, also ich, auch ich Spaß daran, wenn ich einfach Action im All sehen will?
1: Also die Schauwerte sind jedenfalls riesig. The Mandalorian and Grogu ist ein intergalaktisches High-Speed-Road-Movie. Die Kampfszenen haben eine Wahnsinnswucht und es rumst ständig. Die ersten Krieger fallen in der ersten Filmminute und viele, viele folgen. Wer nicht erschossen wird, wird zerdrückt oder gefressen. Wir sehen nicht nur eine spektakuläre Leistungsschau dessen, was tricktechnisch machbar ist inzwischen. Wir erleben auch einen schier unglaublichen Zoo von Kreaturen. Meist abstoßend und tödlich.
0: Oh Gott. Also für viele klingt das, glaube ich, ziemlich wow. Auf ffh.de und in der App seht ihr den Trailer. Aber Volker, bei aller Begeisterung, was gibt's zu meckern?
1: Ach, ich habe keine Philosophie hinter dem großen Ganzen entdecken können. Und ausgerechnet der Mandalorianer als Titelfigur, der lässt uns kaum hinter seine Maske schauen. Das ist einfach ein kampfstarker, aber wortkarger Superheld. Hollywood-Allzweckwaffe Pedro Pascal ist in der Rolle nur sehr kurz zu sehen. Der hatte für die Dreharbeiten nämlich kaum Zeit. Und deshalb absolvieren Stuntmen in der Mandalorian-Rüstung die ganze Action. Sigourney Weaver spielt auch mit, aber ihre Rolle ist zu klein, um es mal richtig menscheln zu lassen im ganzen Kampfgetümmel. 10 Euro kostet ein Kinoticket für The Mandalorian and Grogu. 7. Ist es wert.
0: Nur 7. Na gut, dann gucken wir mal jetzt auf die neue Musik hier bei Hitradio FFH. Martin Garrix und Ed Sheeran, eigentlich ein Erfolgsduo. Mal gucken, wie viele Punkte ihr den beiden gebt. Repeat it!

Um 19 Minuten nach 9 ein FFH-Verkehrsservice-Extra-Ausgabe. Achtung bitte auf der A661 Egelsbach-Oberursel. Zwischen Langen und Dreieich sind in beiden Richtungen Rehe auf der Fahrbahn. Bitte fahrt hier ganz besonders vorsichtig. Und beim VfB Stuttgart werden Sie sich fragen, wer sollte eigentlich auf Harry Kane da vorm Tor aufpassen? Der kann nämlich ungestört einköpfen zum 1:0 für die Bayern. Also 20 Minuten nach 9, es steht 1:0 für die Bayern. Im Moment das Spiel unterbrochen, weil die Stuttgarter Fans da wahnsinnig Pyro abbrennen und da nicht gespielt werden kann. Es ist alles vernebelt. 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
3: 3:50 haben wir es. Gerade reingekommen, diese Gefahrenmeldung. Achtung auf der A66 Hanau-Fulda. Zwischen Neuhof Süd und Fulda Süd sind Fahrzeugteile auf der linken Spur. Bitte fahrt hier besonders vorsichtig. A67 Mannheim-Darmstadt. Zwischen Gernsheim und Funkstadt ein Unfall in der Auffahrt. Bitte fahrt hier auch besonders vorsichtig. A661 Oberursel-Egelsbach. Zwischen Bad Homburger Kreuz und Preungesheimer Dreieck haben wir stockenden Verkehr. Das geht ja schon eine Weile. Wer erst nach dem Preungesheimer Dreieck abfahren möchte, sortiert sich bitte vor der Baustelle am besten auf der linken Spur ein. Und dann haben wir nochmal A661 Oberursel-Egelsbach. Zwischen Frankfurt-Friedberger Landstraße und Frankfurt-Ost ist in beiden Richtungen Sichtbehinderung durch Rauch. Bitte fahrt auch hier vorsichtig.
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20 Uhr, 40 Minuten, der FFH-Verkehrsservice mit diesem Warnhinweis. Achtung bitte auf der A44 Dortmund-Eisenach. Zwischen Diemelstadt und Warburg liegen Reifenteile auf der Fahrbahn. Bitte fahrt hier besonders vorsichtig. Und ich würde sagen, der Drops in Sachen DFB-Pokal ist gelutscht. In diesen Sekunden macht Harry Kane auch das 2:0 für die Bayern gegen den VfB Stuttgart. Zu spielen sind jetzt mit Nachspielzeit sicherlich noch 20 Minuten, aber ob das den Stuttgartern reicht, ist höchst fraglich. So, schauen wir mal hier auf das, was bei FFH weiterhin passiert. Ich glaube, mit unserer Musik kann man immer ganz gut feiern. Gleich stellen wir aber wie immer am Samstagabend um diese Zeit um auf Dance. Nur noch Abtempo, richtige Partyhits und einen Vorgeschmack gibt euch dieser Mix. Klickt am Anfang nur nach Mr. Saxo Beat von Alexandra Stan und dann auch noch nach, überlege gerade, ob ich es euch verrate oder ob ihr, ach, ratet mal selber, ihr kommt drauf. Also, es geht

Move Like Jagger von Maroon 5 und Christina Aguilera. Das ist der FFH-Verkehrsservice, schon wieder 21:44 Uhr. Achtung bitte, auf der A3 Würzburg-Frankfurt zwischen Goldbach und Aschaffenburg-Ost sind Personen auf der Fahrbahn. Bitte fahrt hier in beiden Richtungen besonders vorsichtig.

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0: Bayern, Harry Kane macht's. Es steht 3:0 kurz vor Schluss. 61. Treffer für den Engländer bzw. für den Mann im Bayern-Trikot.
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3: Ich bin Tanja Wagner. Heute feiert unser Grundgesetz Geburtstag. Da Demokratie von Menschen lebt, die mitmachen, hat Bundespräsident Steinmeier für den heutigen 23. Mai den ersten deutschlandweiten Mitmachtag ausgerufen.
4: Es soll der erste Grundgesetz-Ehrentag sein, aber nicht der letzte. Bundespräsident Steinmeier will ihn jährlich feiern, aber nicht als bundesweiten Feiertag, sondern aktiv. Ein Tag, an dem wir uns vornehmen, gemeinsam etwas für andere und für das Land zu tun. Steinmeier ging selbst mit gutem Beispiel voran und pflegte zuletzt Wanderwege, gärtnerte auf dem Friedhof, besuchte Seniorenheime und las Kindern Bücher vor. Im ganzen Land gibt es Mitmachaktionen, um für das Ehrenamt zu werben. Ursula Winkler, Nachrichtenredaktion.
3: Das Studierendenwerk kritisiert den Vorstoß von Unionsfraktionschef Spahn. Bei dessen Thesen komme die junge Generation unter die Räder, hieß es. Spahn sieht angesichts der angespannten Haushaltslage aktuell keine finanziellen Spielräume für ein Plus bei staatlichen Leistungen wie Bürgergeld, Wohngeld, Elterngeld oder BAföG.
5: Eigentlich hatten sich Union und SPD im Koalitionsvertrag ja darauf verständigt, dass es eine BAföG-Reform geben soll. Allerdings mit einer Hintertür, nur wenn das Geld dafür reicht. Und genau darauf beruft sich Jens Spahn jetzt. Zitat, man kann nur so viel ausgeben, wie man einnimmt. Dabei hatte es sogar aus dem unionsgeführten Forschungsministerium schon geheißen, die Verständigung der Koalition gehe jetzt regulär ins Gesetzgebungsverfahren. Fraglich allerdings, was nach dem Veto des Unionsfraktionschefs nun daraus wird. Thomas Thonfeld, Berlin.
3: Zum ersten Mal seit 6 Jahren erhöht der ADAC die Jahresbeiträge. Und zwar ab 1. Januar 2027 um 10 bis 35 Euro im Jahr. Das beschlossen die Delegierten auf der Hauptversammlung. Grund dafür seien höhere Kosten für Energie, Personal, Ersatzteile sowie Abschlepp- und Werkstattleistungen. Legal dopen für viel Geld und Weltrekorde, so in etwa lautet der Ansatz der erstmals stattfindenden Enhanced Games. In Las Vegas treten in der deutschen Nacht Sportler und Sportlerinnen in Disziplinen wie Schwimmen, Sprinten und Gewichtheben gegeneinander an. Die meisten haben 8 Wochen lang unter medizinischer Begleitung sonst verbotene Dopingmittel wie Testosteron, Wachstumshormone oder Steroide zu sich genommen.
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0: Die Zeichen stehen weiterhin auf schönen Sommer. Das kann man ja gar nicht mehr Frühsommer nennen. Das ist ja schon hochsommerlich heiß. Heute Nacht allerdings, daran merkt man dann doch, wir haben es noch Mai, 14 bis 9 Grad. Und dann starten wir durch in einen wunderbaren Pfingstsonntag mit ganz, ganz viel Sonne, hohen Temperaturen. Es geht rauf bis auf 33 Grad. Also jeder im FFH-Land hat es, glaube ich, morgen warm genug. In den Bergen kann es auch mal ein bisschen gewittern. Da ist vielleicht auch mal Blitz und Donner dabei. Dann kriegen wir wieder eine mittelprächtig kühle Nacht. Und am Montag wird es wieder schön. Wieder bis 33 Grad, ein Pfingstwochenende wie aus dem Bilderbuch. Hier ist der FFH-Verkehrsservice A44 Dortmund-Eisenach. Zwischen Bräuner und Warburg steht ein defektes Auto auf der linken Spur. Fahrt hier bitte besonders vorsichtig. A67 Mannheim-Darmstadt zwischen Gernsheim und Funkstadt ist die rechte Spur in der Auffahrt gesperrt wegen eines Unfalls. Auch hier bitte Vorsicht. Ja, das ist ein Abend, an dem viel los ist auf den Straßen. Passt bitte gut auf euch auf. Gute und sichere Fahrt. Und vor allen Dingen

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1: Ich bin Uli Reitinger. Der FC Bayern München hat das DFB-Pokalfinale gegen den VfB Stuttgart gewonnen und das Double perfekt gemacht. Die Mannschaft von Trainer Vincent Kompany setzte sich im Finale im Berliner Olympiastadion dank des Dreifachtorschützen Harry Kane mit 3:0 durch. Es war ein lupenreiner Hattrick von Kane. Alle 3 Tore erzielte er in der 2. Halbzeit. Für den FC Bayern ist es der 1. DFB-Pokalsieg seit 6 Jahren und der 21. Pokalerfolg in der Vereinshistorie. Zum Geburtstag des Grundgesetzes heute hat Bundespräsident Steinmeier die Menschen in Deutschland dazu aufgerufen, sich mehr für die Demokratie zu engagieren. Das Ehrenamt bezeichnete Steinmeier im ZDF Heute-Journal als das Rückgrat der Demokratie.
2: Ich finde, die Werte des Grundgesetzes sind es wert, gefeiert zu werden. Nur feiern eben nicht mit Rückzug ins Private, Lesen auf dem Sofa oder Fahrt ins Grüne, sondern indem wir uns gemeinsam vornehmen, etwas für das Land zu tun. Was wir brauchen, ist eine Verbreiterung des Ehrenamtes. Und deshalb geht es auch darum, jüngere Generationen wieder für das Ehrenamt zu interessieren.
1: Bundespräsident Frank-Walter Steinmeier. Der deutsche Pass ist so begehrt wie nie zuvor. Es zeichnet sich ein neuer Einbürgerungsrekord ab. Nach Recherchen der Welt am Sonntag erhielten im vergangenen Jahr mehr als 309.000 Menschen den deutschen Pass. Damit würde die Zahl über dem bundesweiten Rekordwert von knapp 292.000 Einbürgerungen im Jahr 2024 liegen.
3: Schon 2024 war die Zahl der Einbürgerungen um 46% gestiegen. Vor allem Menschen aus Syrien und der Türkei bekamen einen deutschen Pass. 2025 stieg die Zahl nochmal leicht um rund 6%. Aktuell bekommen die Kommunen weniger Anträge rein, aber sie erwarten im kommenden Jahr den nächsten Boom. Dann dürften viele Geflüchtete aus der Ukraine nach dem deutschen Pass streben, denn 5 Jahre müssen sich die Menschen in Deutschland aufhalten, bis sie ihn beantragen dürfen. Und viele Geflüchtete kamen im Frühling 2022. Ursula Winkler, Nachrichtenredaktion.
1: Bei einem Unfall mit 2 Straßenbahnen sind in Düsseldorf 30 Menschen verletzt worden, 4 von ihnen schwer. In Lebensgefahr schwebt niemand. Die beiden Straßenbahnen waren aus noch nicht geklärten Umständen frontal kollidiert. Die Fahrgäste konnten sich fast alle selbst aus den Bahnen befreien. Das Wetter, die aktuelle Vorhersage des Deutschen Wetterdienstes. In der Nacht sind im Norden einige Wolken unterwegs, es kann auch etwas regnen. Im Rest des Landes ist es meistens klar und trocken. Die Tiefstwerte 8 bis 17 Grad. Morgen gibt's im Süden viel Sonne, vom Norden bis in die Mitte des Landes ziehen Wolkenfelder durch, aber auch hier bleibt es meistens trocken. Die Werte steigen auf 20 bis 34 Grad. Ganz ähnlich wird's auch am Pfingstmontag, Sonne, Wolken und bis zu 34 Grad.
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4: Um 11:15 mit einer ganz besonders wichtigen Meldung von der A4 Eisenach Richtung Kirchheim. Zwischen Friedewald und Bad Hersfeld befinden sich Steinewerfer auf einer Brücke. Bitte fahrt hier in beiden Richtungen ganz besonders vorsichtig und möglichst langsam. Und dann noch eine Meldung von der A4 Eisenach Richtung Kirchheim. Zwischen Neudietendorf und Wandersleben sind 2 Rehe auf der Fahrbahn. Bitte auch hier besonders vorsichtig fahren. Da sind aktuell eine Menge von unterwegs. Uns hat FFH-Hörerin Conny eben schon Bescheid gesagt, dass ihr auf der A661 eins vors Auto gehüpft ist. Also haltet die Augen offen und kommt sicher an euer Ziel.

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1: Ich bin Uli Reitinger. Der FC Bayern München ist DFB-Pokalsieger 2026. Das Team von Trainer Vincent Kompany schlug den VfB Stuttgart im ausverkauften Berliner Olympiastadion mit 3:0. Alle 3 Treffer erzielte Harry Kane in der 2. Halbzeit, ein waschechter Hattrick. Die Bayern machten damit das Double aus Meisterschaft und Pokalsieg klar. Es war der 1. DFB-Pokalsieg der Bayern seit 6 Jahren und der 21. überhaupt. An diesem Samstag hat unser Grundgesetz Geburtstag gefeiert und da Demokratie von Menschen lebt, die mitmachen, hat Bundespräsident Steinmeier für den 23. Mai den ersten deutschlandweiten Mitmachtag ausgerufen.
2: Bundespräsident Steinmeier will ihn jährlich feiern, aber nicht als bundesweiten Feiertag, sondern aktiv. Ein Tag, an dem wir uns vornehmen, gemeinsam etwas für andere und für das Land zu tun. Steinmeier ging selbst mit gutem Beispiel voran und pflegte zuletzt Wanderwege, gärtnerte auf dem Friedhof, besuchte Seniorenheime und las Kindern Bücher vor. Viele nutzten den Grundgesetzgeburtstag auch, um auf die Straße zu gehen. In gut einem Dutzend deutscher Städte gab es Kundgebungen für ein AfD-Verbot. Ursula Winkler, Nachrichtenredaktion.
1: Bundeskanzler Merz hält eine schnelle Aufnahme der Ukraine in die EU für ausgeschlossen. Für die vermutlich lange Wartezeit hat er für das Land einen Sonderstatus als assoziiertes Mitglied der EU vorgeschlagen. Das kommt für den ukrainischen Präsidenten Selenskyj offenbar aber nicht in Frage. In einem Brief an die EU-Spitzen bekräftigte er seine Forderung nach einer vollen Mitgliedschaft.
3: Teil der EU zu sein, aber ohne eigene Stimme, das gefällt Präsident Selenskyj nicht. Das wäre ungerecht, schreibt er. Er setzt eher auf etwas Tempo in Brüssel im Prozess für eine volle Mitgliedschaft. Kanzler Merz wollte der Ukraine mit seinem Vorschlag eigentlich eine Brücke bauen, denn er rechnet mit einem langen Weg. Aus Berlin hieß es nun, die Vollmitgliedschaft bleibe das Ziel, der Vorschlag habe dazu gedient, die Debatte zu eröffnen. Es gehe um pragmatische Zwischenschritte. Tanja Wagner, Nachrichtenredaktion.
1: Und noch zum Eishockey. Bei der Eishockey-WM hat die deutsche Nationalmannschaft das Spiel gegen Österreich mit 6:2 gewonnen. Die Chancen auf das WM-Viertelfinale sind trotzdem gesunken. Denn Lettland hatte die USA besiegt und damit muss das deutsche Team am Montag nicht nur gegen Großbritannien gewinnen, um in die K.O.-Runde einzuziehen. Es braucht darüber hinaus auch noch viel Schützenhilfe der Konkurrenten. Das Wetter, die aktuelle Vorhersage des Deutschen Wetterdienstes. In der Nacht sind im Norden einige Wolken unterwegs, es kann auch etwas regnen. Im Rest des Landes ist es meistens klar und trocken. Die Tiefstwerte 8 bis 17 Grad. Morgen gibt es im Süden viel Sonne, vom Norden bis in die Mitte des Landes ziehen Wolkenfelder durch. Aber auch hier bleibt es meistens trocken. Die Werte steigen auf 20 bis 34 Grad. Ganz ähnlich wird es auch am Pfingstmontag, Sonne, Wolken und bis zu 34 Grad.
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4: Noch am Samstagabend um 23.58 Uhr. Und da habe ich eine sehr gute Nachricht für alle, die jetzt noch auf den Straßen unterwegs sind. Wir haben nämlich keine Meldungen über Verkehrsstörungen vorliegen. Mein Name ist Hanna und ich wünsche euch eine gute Nacht.
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1: Ich bin Uli Reitinger. Der FC Bayern München hat zum 21. Mal den DFB-Pokal gewonnen. Mit 3:0 besiegte der Rekordchampion im Finale von Berlin den Vorjahressieger VfB Stuttgart. Damit machen die Bayern das Double aus Meisterschaft und Pokalsieg perfekt.
2: Eindrucksvolle Choreografien der Fans, aber eine recht chancenarme erste Halbzeit mit 0:0 ging es in die Pause. Und dann zeigten sich die Bayern in gewohnter Manier. In der 55. Minute der erste Streich von Harry Kane. Die Bayern drückten und dann traf Kane in der 80. zum zweiten Mal. Per Elfmeter schnürte der Engländer kurz vor Schluss den lupenreinen Hattrick. Der FC Bayern feiert den ersten DFB-Pokalsieg seit 6 Jahren. Der Pokalfluch, der ist gebrochen. Aus München, Justin Hamm.
1: In den Verhandlungen um ein Ende des Iran-Kriegs ist ein Rahmenabkommen inzwischen weitgehend ausgehandelt. Das hat US-Präsident Trump auf seiner Plattform Truth Social geschrieben. Die letzten Aspekte und Details des Abkommens werden derzeit besprochen und sollen in Kürze bekannt gegeben werden, so Trump. Ein Bestandteil der Vereinbarung sei, dass die Straße von Hormuz geöffnet werde. Zum Geburtstag des Grundgesetzes hat Bundespräsident Steinmeier die Menschen in Deutschland dazu aufgerufen, sich mehr für die Demokratie zu engagieren. Das Grundgesetz sei eine wirkliche Errungenschaft für unser Land und für unser Zusammenleben, sagte er. Das Ehrenamt bezeichnete Steinmeier im ZDF-Heute-Journal als das Rückgrat der Demokratie.
3: Ich finde, die Werte des Grundgesetzes sind es wert, gefeiert zu werden. Nur feiern eben nicht mit Rückzug ins Private, Lesen auf dem Sofa oder Fahrt ins Grüne, sondern indem wir uns gemeinsam vornehmen, etwas für das Land zu tun. Was wir brauchen, ist eine Verbreiterung des Ehrenamtes. Und deshalb geht es auch darum, jüngere Generationen wieder für das Ehrenamt zu interessieren.
1: Bundespräsident Frank-Walter Steinmeier. Und noch zum Eishockey. Bei der Weltmeisterschaft hat die deutsche Nationalmannschaft das Spiel gegen Österreich mit 6:2 gewonnen. Damit warte das Team von Bundestrainer Harold Kreis die Chance auf den Einzug ins Viertelfinale. Aber es wird eng. Die Mannschaft muss am Montag gegen Großbritannien gewinnen und ist zusätzlich noch auf die Schützenhilfe der Konkurrenz angewiesen. Das Wetter. Die aktuelle Vorhersage des Deutschen Wetterdienstes. Es ist und bleibt ein schönes, hochsommerlich warmes Pfingstwochenende. Im Norden und in der Mitte des Landes ist es an diesem Sonntag zwar etwas dichter bewölkt, aber es bleibt auch hier wie im ganzen Land trocken. Im Süden und Südwesten scheint den ganzen Tag die Sonne von einem knallblauen Himmel. Das Ganze bei 20 bis 34 Grad. Am Pfingstmontag lösen sich die meisten Wolken in Wohlgefallen auf und es wird noch wärmer. Die Werte erreichen überall mindestens 25 Grad und maximal wieder 34 Grad.
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4: Um 1:02 und ja, wie könnte der Pfingstsonntag schöner beginnen als mit freien Straßen im gesamten FFH-Land? Kommt gut durch die Nacht und fahrt schön vorsichtig.
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1: Ich bin Uli Reitinger. Wie sicher sind die Fanfeste zur Fußball-Weltmeisterschaft? Innenminister Dobrindt sieht derzeit keine konkrete Bedrohungslage wegen des Iran-Konflikts. Man habe das, was durch den Krieg im Iran ausgelöst werde, sehr genau im Blick. Und zwar was einzelne Personen und auch extremistische Gruppen angeht, sagt Dobrindt in Zeitungen der Funke Mediengruppe. Aktuell gäbe es keinen Anlass, von einer abstrakten in eine konkrete Bedrohungslage zu wechseln. Das könne sich aber schnell ändern. In den Verhandlungen um ein Ende des Iran-Kriegs ist ein Rahmenabkommen inzwischen weitgehend ausgehandelt. Das hat US-Präsident Trump auf der Plattform Truth Social geschrieben.
2: Seit Wochen geht es hin und her, aber so weit waren die Verhandlungen offenbar noch nie. Es gab eine große Telefonrunde und nach den Worten Trumps sehr gute Gespräche mit Vertretern aus den Golfstaaten und der Türkei. Und er telefonierte auch mit dem israelischen Premier Netanyahu. Die letzten Aspekte und Details werden noch besprochen und festgezurrt, darunter die Öffnung der Straße von Hormuz. Ein 14-Punkte-Plan soll demnach den Rahmen für Verhandlungen zwischen den USA und dem Iran festschreiben und den Krieg formell beenden. Aus den USA, Tina Eck.
1: Laut einer Umfrage haben viele Menschen Zweifel an der Verteidigungsfähigkeit Deutschlands. In einer Befragung des Instituts INSA im Auftrag der Bild am Sonntag glauben nur 17% der Befragten, dass die Bundeswehr Deutschland im Angriffsfall ausreichend verteidigen könnte. Sorgen vor einem russischen Angriff machen sich laut Umfrage allerdings nur noch 38%. Das waren vor einigen Monaten noch über 50%. Deutlich größer ist die Angst vor Cyberangriffen. Zum Sport. Der FC Bayern hat das DFB-Pokalfinale gegen den VfB Stuttgart gewonnen und das Double perfekt gemacht. Die Mannschaft von Trainer Vincent Kompany setzte sich im Finale in Berlin dank eines lupenreinen Hattricks von Harry Kane mit 3:0 durch. Ein hochzufriedener Bayern-Coach Kompany bei Sky.
3: Einfach glücklich für die Jungs. Stolz auf die Leistung auch heute, weil wir sind so ruhig geblieben am Halbzeit, sind so stabil rausgekommen in der zweiten Halbzeit. Ja, wunderschön und immer sieht man wieder Dinge, wo man sagt, wie machen die Jungs das? Auch als Trainer kann man das genießen.
1: Für den FC Bayern ist es der erste DFB-Pokalsieg seit 6 Jahren und der 21. Pokalerfolg der Vereinsgeschichte. Das Wetter, die aktuelle Vorhersage des Deutschen Wetterdienstes. Es ist und bleibt ein schönes, hochsommerlich warmes Pfingstwochenende. Im Norden und in der Mitte Deutschlands ist es an diesem Sonntag zwar etwas dichter bewölkt, aber es bleibt auch hier wie im ganzen Land trocken. Im Süden und Südwesten scheint den ganzen Tag die Sonne von einem knallblauen Himmel, das Ganze bei 20 bis 34 Grad. Am Pfingstmontag lösen sich die meisten Wolken in Wohlgefallen auf und es wird nochmal wärmer.
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4: Um 2:02 am Pfingstsonntag. Und da haben wir eine Meldung von der A7 Hannover Richtung Kassel. Zwischen Kassel-Ost und Kreuz-Kassel-Mitte liegt ein Tier auf der Fahrbahn. Bitte fahrt hier besonders vorsichtig. Auch vorsichtig fahren auf der A3 Frankfurt Richtung Köln. Zwischen Niedernhausen und Itzstein steht ein defektes Fahrzeug auf der linken Spur. Und dann haben wir noch eine Meldung von der A5 Heidelberg Richtung Darmstadt. Zwischen Kreuz Weinheim und Heppenheim ist wegen Löscharbeiten an einem brennenden Auto nur die linke Spur frei. Das war's auch schon. Kommt gut und sicher durch die Nacht.
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